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4: Mit Jörg Trotzki. Alle Wasserwege im Unterspreewald sind für den Bootsverkehr wieder freigegeben worden. Das Landesamt für Bauen und Verkehr teilte mit, die Gefahr, die vom Eichenprozessionsspinner ausgegangen war, sei für dieses Jahr vorbei. Vor 2 Monaten mussten mehrere Abschnitte an den Fließen gesperrt werden, weil das Insekt sich in der Gegend ausgebreitet hatte. Weiterhin gesperrt bleiben aber Dresslerstrom und Teile der Spree im Bereich der Schleuse Schlepziger Mühle wegen Bauarbeiten. Das betrifft auch zahlreiche Wasserwege im Oberspreewald. Erstmals seit 15 Jahren gibt es wieder eine Direktverbindung vom BER aus nach Syrien. Die deutsche Fluggesellschaft Sandair fliege nun dienstags und samstags die syrische Hauptstadt Damaskus an, sagte man uns. 2011 war die Flugverbindung nach Beginn des syrischen Bürgerkriegs abgebrochen worden. Seit 1,5 Jahren öffnet sich die neue Regierung wieder dem Westen. Nach dem wohl endgültigen Aus für die Glasmanufaktur Brandenburg in Czernitz sollen nun die Maschinen und Anlagen bestmöglich verkauft werden. Das teilte uns der Insolvenzverwalter mit. Den rund 160 Mitarbeitern sei bereits gekündigt worden, heißt es weiter. Die Glasmanufaktur in Czernitz hatte vor 1 Jahr dem Druck der Konkurrenz aus Asien nicht mehr standhalten können und Insolvenz angemeldet. Sie war der letzte Produzent von Solarglas in Europa. Der große Stromausfall in Berlin am Anfang dieses Jahres hat das Land Hotelkosten von nahezu 1 Million Euro gekostet. Mehr als 3.100 Anträge von Berlinern, die wegen Dunkelheit und Kälte in Hotels einquartiert wurden, seien geprüft worden, sagte man uns. Die meisten wurden genehmigt. Danach seien im Durchschnitt rund 50 Euro pro Nacht und Person ausgezahlt worden, heißt es weiter. Der Brandanschlag auf eine Kabelbrücke hatte dazu geführt, dass teils rund 100.000 Berliner tagelang ohne Strom und Heizung waren. Berlins Regierungschef Wegner zog letzten Monat aufgrund zahlreicher Unstimmigkeiten im Zusammenhang mit seinem Krisenmanagement seine erneute Kandidatur zum Spitzenkandidaten der CDU bei der Berlinwahl zurück. Ja.

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6: Es ist 7 Uhr.
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6: Mit Henrike Münster. Bei einem schweren Erdbeben in Indonesien sind mindestens 53 Menschen ums Leben gekommen. Mehr als 130 Menschen wurden verletzt. Die Suche nach Überlebenden unter den Trümmern dauert an. Das Beben der Stärke 7,7 erschütterte die Ostküste des Landes. Besonders betroffen ist die Insel Flores. Eine zunächst ausgegebene Tsunami-Warnung wurde wieder aufgehoben. Nach Angaben von Experten gab es fast 1000 Nachbeben. Das genaue Ausmaß der Schäden ist noch unklar. Bei Waldbränden auf der griechischen Insel Salamis sind 2 Menschen ums Leben gekommen. Ihre Leichen wurden im Gebiet Peristeria gefunden. Fast zeitgleich waren auf der Insel 2 Feuer in der Nähe beliebter Badestellen ausgebrochen. Mehr als 570 Menschen wurden nach Angaben der Küstenwache mit Patrouillenschiffen und anderen Booten in Sicherheit gebracht. In der nordostspanischen Region Aragon starb unterdessen ein Soldat bei einem Löscheinsatz. Das teilte der Regionalpräsident mit. US-Unterhändler Jared Kushner hat in Ägypten Gespräche über den US-Plan für die Zukunft des Gazastreifens geführt. Der Schwiegersohn von US-Präsident Trump sollte dort mit Vermittlern aus Ägypten, Katar und der Türkei zusammenkommen. Nach Angaben aus Diplomatenkreisen nahm an einigen Gesprächen auch Vertreter der Hamas teil. Anschließend soll Kushner in Israel Premierminister Netanyahu treffen. Dieser lehnt den US-Gaza-Plan ab. Mehrere Staaten, darunter 5 arabische Länder, haben das in einer gemeinsamen Erklärung kritisiert. Bei 9 russischen Luftangriffen auf die Ukraine sind nach Angaben von Präsident Zelensky mindestens 3 Menschen getötet und mehr als 20 verletzt worden. In der südlichen Industriestadt Kryvyi Rih wurden bei einem Angriff mit ballistischen Raketen 2 Menschen getötet. Die Ukraine griff ihrerseits zahlreiche Ziele in der Region Moskau an. Dabei soll es Tote und Verletzte gegeben haben. Nach Angaben des russischen Verteidigungsministeriums schossen die Streitkräfte landesweit 822 ukrainische Drohnen ab. Der größte Waldbrand in der Geschichte Nordrhein-Westfalens ist unter Kontrolle. Nach tagelangem Großeinsatz im Hürtgenwald in der Eifel wurde die Zahl der Einsatzkräfte deutlich reduziert. Das teilte Landrat Nolten mit. Ein Aufklärungshubschrauber mit Wärmebildkamera überwacht weiterhin vereinzelte Glutnester, um ein erneutes Aufflammen zu verhindern. 2 Löschhubschrauber bleiben ebenfalls vor Ort. Die rund 1800 evakuierten Bewohner konnten inzwischen in ihre Häuser zurückkehren.
0: Soweit das Neueste aus der Radio SKW Nachrichtenredaktion. 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
6: Die neue Woche startet mit Sonnenschein, aber der Sommer scheint sich eine kleine Auszeit zu gönnen. 14 Grad misst unser Thermometer hier bei uns in Wildau. Im Laufe des Tages zieht es sich dann vermehrt zu. Gegen frühen Abend ist gebietsweise auch mit Schauern zu rechnen. Die Höchsttemperatur liegt heute bei fast kühlen 20 Grad. In der Nacht sinken die Werte auf 13 Grad herunter. Morgen am Dienstag erwartet uns ein Mix aus Sonne und Wolken. Ein bisschen Wind und Regen kann es ebenfalls geben. Das Ganze bei Höchstwerten von 20 Grad.
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7: A13 Berlin Richtung Dresden am Anschluss Ortrand. Da gibt es Behinderung nach einem Unfall, also bitte vorsichtig da. Und Vorsicht ist auch geboten im Landkreis Teltow-Fleming auf der Straße zwischen Dahme-Mark und Karlsdorf. Da sind Kühe unterwegs. Ja, und die B179 in Königs Wusterhausen, Kreuzung Darwinbogen Berliner Straße, also auf Höhe des Königsparks, die ist auch in dieser Woche gesperrt. Diese Stelle also möglichst großräumig umfahren. Stadtverkehr Berlin. In Oberschöneweide, Nalepa-Straße. Diese ist zwischen Siemensstraße und Kuhnheimstraße nach wie vor in beiden Richtungen gesperrt. Grund dafür ist ein Wasserrohrbruch. Und noch ein Hinweis für alle Bahnfahrerinnen und Bahnfahrer unter Ihnen. Die Züge der Linie FEX, die fallen in der kommenden Nacht von 21.50 Uhr bis 6 Uhr zwischen Berlin Hauptbahnhof und dem Flughafen BER komplett aus.
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7: Geblitzt wird heute in Baruth, Hauptstraße, Erkner auf der A10 und in Blankenfelde am Weidendamm. 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Falls Sie unterwegs auch noch etwas gesehen haben, Staus oder Blitzer, gerne bei uns melden. Entweder anrufen oder auch ganz einfach per WhatsApp direkt zu uns ins Studio unter der 03375 52 73 60. Dort, wo Sie unterwegs sind, eine gute und vor allem eine sichere Fahrt.
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7: Ja, damit haben wir es nun 7 Uhr und 5 Minuten. Wir dürfen hier heute gemeinsam in die neue Woche starten. Ausnahmsweise mal mit mir, Henrike Münster. Ja, bei uns im Programm geht's jetzt wie gewohnt weiter mit einfach guter Musik. Hier kommt The Weeknd und Madonna mit Popular. Ich wünsche Ihnen einen wunderbaren Morgen und ich freue mich, dass Sie mit dabei sind.
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Revolverheld waren das hier bei Radio SKW um 7 Uhr und gleich 13 Minuten. Guten Morgen und einen schönen Start in die neue Woche. Die letzte Ferienwoche ist angebrochen. Für viele heißt es also noch einmal ausschlafen und die freie Zeit genießen, bevor der Alltag wieder losgeht. Falls Sie heute noch einen kleinen Grund zum Feiern brauchen, es ist Tag der Aubergine. Die darf heute also ruhig mal auf den Teller wandern, ob gegrillt oder vielleicht auch als leckeres Ratatouille. Aber ganz egal, ob die Aubergine heute auf Ihrem Speiseplan steht oder nicht, wir wünschen Ihnen einen wunderbaren Start in diesen Montag. Wir sind natürlich auch heute wieder für Sie da, mit den wichtigsten Nachrichten aus der Region, einfach guter Musik und allem, was Sie für den Tag, Start in den Tag wissen müssen. Schön, dass Sie mit dabei sind. Guten Morgen hier bei Radio SKW.

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1: Wenn Berlin im Januar wieder zum Treffpunkt für Landwirtschaft, Ernährung und regionale Spezialitäten wird, darf natürlich auch Dahme-Spreewald nicht fehlen. Der Landkreis will sich im kommenden Jahr erneut auf der Grünen Woche präsentieren und sucht dafür noch Unternehmen aus der Region. Vom 15. bis zum 24. Januar 2027 steht der Landkreis mit eigenem Stand in der Brandenburg-Halle 21a. Dort bekommen regionale Unternehmen die Möglichkeit, ihre Produkte und Dienstleistungen einem großen Publikum zu zeigen und neue Kontakte zu knüpfen. Und dafür muss man nicht unbedingt einen großen Betrieb führen. Gesucht werden unter anderem Direktvermarkter, Erzeuger und touristische Anbieter aus dem Landkreis. Gerade für kleine und mittlere Unternehmen kann der gemeinsame Auftritt eine Möglichkeit sein, über die eigenen Ortsgrenzen hinaus sichtbar zu werden. Wer seinen Betrieb oder sein Angebot im Januar 2027 in Berlin präsentieren möchte, kann sich ab sofort beim Amt für Umwelt und Landwirtschaft des Landkreises Dahme-Spreewald melden. Eine formlose Bewerbung ist per Mail an landwirtschaftsamt@dahme-spreewald.de möglich.
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12: Es ist 7.29 Uhr, kurz vor 7:30.
13: 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Der Energiekonzern LEAG baut weitere Batteriespeicher in Südbrandenburg. Vom Unternehmen selbst heißt es, es sei in Heinersbrück mit dem Bau mehrerer Anlagen begonnen worden. Man wolle damit den Bereich der erneuerbaren Energien weiter ausbauen. Der Bau der sogenannten Grid Battery soll gemeinsam mit dem Windpark Forst-Briesnicht 2 und der Photovoltaikanlage Bohrer 1 ans Stromnetz angebunden werden. Der Start ist schon für das nächste Jahr vorgesehen. Im Rechtsstreit um die vor mehr als 10 Jahren geschlossenen Jugendheime hier in Brandenburg ist kein Ende in Sicht. Bildungsminister Gordon Hoffmann kündigte an, dass das Land die Gerichtsentscheidung des Landgerichts Potsdam anfechten werde. 2013 hatte das Brandenburger Jugendministerium die Schließung der drei Heime der Hasenbrück GmbH angewiesen. Diese Schließung war für das Potsdamer Landgericht in einem Zivilverfahren jedoch rechtswidrig. Nun will das Land in Berufung vor dem Oberlandesgericht gehen. Geschlossen wurden die Heime damals, weil es unter anderem 2 Todesfälle und Berichte über Misshandlungen von Kindern und Jugendlichen gab. Die Gerichte konnten jedoch nicht feststellen, dass eine tatsächliche Gefährdung des Kindeswohls vorlag. Das Naturgut Köllnitz und die dazugehörige Fischerei am großen Schauner See bei Storkow sind verkauft worden. Vom Insolvenzverwalter heißt es, Käufer sei die Naturressort Köllnitz GmbH, die zu diesem Zweck extra gegründet wurde. Sie gehört zur Besch-Unternehmensgruppe Berlin-Brandenburg. Im Frühjahr hatten das Naturgut und die Fischerei Insolvenz angemeldet. Monatelang hat sich kein Käufer gefunden. Aktuell habe der Hofladen weiterhin geöffnet, sagte man uns weiter. Das Restaurant und das Hotel sind geschlossen. Hierfür sucht der Käufer nun weiter nach einem Investor.
14: Soweit das Neueste aus der Radio SKW Nachrichtenredaktion. 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
12: 16 Grad gibt's aktuell bei uns im schönen Wildau. Auch in Beeskow und in Heidesee startet der Tag mit Werten von 16 Grad. Im weiteren Tagesverlauf ziehen einige Wolken auf. Gegen Abend kann es gebietsweise auch ein wenig regnen. Die Höchsttemperatur liegt heute bei 20 Grad. In der Nacht erwarten uns Werte um 13 Grad. Morgen am Dienstag erwartet uns ähnlich wechselhaftes Wetter wie heute. Das Ganze bei Höchstwerten von 20 Grad. 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
12: A13 Berlin Richtung Dresden am Anschluss Ortrand, da gibt es immer noch Behinderung nach einem Unfall. Und Neues, beziehungsweise gar nicht mal allzu Neues zur Baustelle auf der B179 in Königs Wusterhausen gibt es. Die Kreuzung Deutsch-Wusterhausen, die ist ja wieder geöffnet, aber jetzt wird am nächsten Streckenabschnitt weitergearbeitet und die Kreuzung Darwinbogen-Berliner Straße, also auf Höhe vom Königspark, die ist nun gesperrt. Diese Stelle also bitte meiden. Stadtverkehr Berlin rund um den S-Bahnhof Wuhlheide, da staut es sich gerade ein bisschen, dort brauchen Sie 5 Minuten länger. Und Oberschöneweide Diener-Lepa-Straße, die ist zwischen Siemensstraße und Kuhnheimstraße in beide Richtungen gesperrt. Grund ist ein Wasserrohrbruch. Und noch ein Hinweis für alle Bahnfahrerinnen und Bahnfahrer unter Ihnen. Die Züge der Linie FEX, die fallen in der kommenden Nacht, also ab heute Abend von 21.15 Uhr bis morgen früh um 6 Uhr zwischen Berlin Hauptbahnhof und dem Flughafen BER komplett aus. 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
12: Geblitzt wird heute in Baruth auf der Hauptstraße, Erkner auf der A10 und in Blankenfelde-Marlow am Weidendamm. 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Falls Sie unterwegs auch noch etwas entdeckt haben, Staus oder Blitzer, gerne bei uns melden. Entweder Sie rufen an oder Sie schreiben uns eine WhatsApp-Nachricht unter der 03375 52 73 60. Dort, wo Sie unterwegs sind, eine gute und vor allem eine sichere Fahrt. Sie hören Radio SKW mit mir. Ich bin Henrike Münster und wir verbringen gemeinsam diesen Montagmorgen. Damit haben wir es nun 7.34 Uhr. Sommerzeit ist Zucchini-Zeit. Alles rund um dieses schmackhafte Thema gibt's hier in der nächsten halben Stunde bei uns im Programm. Aber erstmal geht's hier weiter mit einfach guter Musik und zwar von, wen haben wir dann? Elton John und Dua Lipa. Ich wünsche Ihnen einen wunderbaren Start in Ihren Tag. Schön, dass Sie bei uns sind.

Einfach gute Musik von Hall & Oates war das, hier bei Radio SKW um 7:42 Uhr. Die Zucchini-Hochsaison ist eröffnet und Sie kennen das vielleicht auch. Die Nachbarin drückt Ihnen nur mal eben zwei Zucchini in die Hand. Die Kollegin kommt mit einem prall gefüllten Stoffbeutel ins Büro und auch bei Oma stapeln sich die grünen oder gelben Riesen auf der Küchenzeile. Denn eines ist im Hochsommer fast so sicher wie Eisessen oder Schwimmbadbesuche. Irgendjemand hat gerade wieder zu viele Zucchini. Aber warum eigentlich? Die sogenannten Sommerkürbisse sind wahre Hochleistungsproduzenten. Ist eine Blüte erstmal bestäubt, wächst innerhalb weniger Tage eine erntereife Frucht heran. Und je häufiger geerntet wird, desto fleißiger bildet die Pflanze neue Blüten und damit auch neue Früchte. Deshalb reichen schon ein oder zwei Pflanzen aus, um eine ganze Familie den gesamten Sommer über zu versorgen. Am aromatischsten schmecken Zucchini übrigens, wenn sie etwa 15 bis 20 Zentimeter lang sind. Wer sie zu lange hängen lässt, bekommt zwar beeindruckende Exemplare, diese werden allerdings häufig mehlig und verlieren an Geschmack. Und falls Sie gerade nicht mehr wissen, wohin mit der Ernte, gibt es immerhin genügend Möglichkeiten. Ob als knusprige Zucchini-Puffer, am heutigen Tag der Aubergine auch gern mal in Kombi mit, ja, in einem Ratatouille oder als cremige Suppe. Und wenn der Kühlschrank längst aus allen Nähten platzt, freut sich Ihr Umfeld mit Sicherheit über ein grünes Mitbringsel.

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1: Seit mittlerweile 20 Jahren kommt die Metropolitan Opera aus Manhattan bei uns ins Kino und bringt große Stimmen und große Inszenierungen auf die Leinwand. Das Sinister Wildau zeigt am 19. September die Geburtstagsgala 20 Jahre Mad live im Kino. Dabei werden die Höhepunkte aus 2 Jahrzehnten Opernübertragungen noch einmal auf die große Leinwand gebracht. Präsentiert wird die Gala von der amerikanischen Sopranistin Renee Fleming. Auf dem Programm steht ein Wiedersehen mit zahlreichen großen Namen der Opernwelt. Zu hören und zu sehen sind unter anderem Lise Davidson, Joyce DiDonato, Nadine Sierra, Jonas Kaufmann und René Pape. Dazu kommen viele weitere Sängerinnen und Sänger, die in den vergangenen 20 Jahren bei den Live-Übertragungen aus der Met zu erleben waren.
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1: Es ist 8 Uhr.
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1: Mit Henrike Münster. Bei einem schweren Erdbeben in Indonesien sind mindestens 53 Menschen ums Leben gekommen. Mehr als 130 Menschen wurden verletzt. Die Suche nach Überlebenden unter den Trümmern dauert an. Das Beben der Stärke 7,7 erschütterte die Ostküste des Landes. Besonders betroffen ist die Insel Flores. Eine zunächst ausgegebene Tsunami-Warnung wurde wieder aufgehoben. Nach Angaben von Experten gab es fast 1000 Nachbeben. Das genaue Ausmaß der Schäden ist noch unklar. Bei Waldbränden auf der griechischen Insel Salamis sind 2 Menschen ums Leben gekommen. Ihre Leichen wurden im Gebiet Peristeria gefunden. Fast zeitgleich waren auf der Insel 2 Feuer in der Nähe beliebter Badestellen ausgebrochen. Mehr als 570 Menschen wurden nach Angaben der Küstenwache mit Patrouillenschiffen und anderen Booten in Sicherheit gebracht. In der nordostspanischen Region Aragon starb unterdessen ein Soldat bei einem Löscheinsatz. Das teilte der Regionalpräsident mit. US-Unterhändler Jared Kushner hat in Ägypten Gespräche über den US-Plan für die Zukunft des Gazastreifens geführt. Der Schwiegersohn von US-Präsident Trump sollte dort mit Vermittlern aus Ägypten, Katar und der Türkei zusammenkommen. Nach Angaben aus Diplomatenkreisen nahm an einigen Gesprächen auch Vertreter der Hamas teil. Anschließend soll Kushner in Israel Premierminister Netanyahu treffen. Dieser lehnt den US-Gaza-Plan ab. Mehrere Staaten, darunter 5 arabische Länder, haben das in einer gemeinsamen Erklärung kritisiert. Bei neuen russischen Luftangriffen auf die Ukraine sind nach Angaben von Präsident Selenskyj mindestens 3 Menschen getötet und mehr als 20 verletzt worden. In der südlichen Industriestadt Kryvyi Rih wurden bei einem Angriff mit ballistischen Raketen 2 Menschen getötet. Die Ukraine griff ihrerseits zahlreiche Ziele in der Region Moskau an. Dabei soll es Tote und Verletzte gegeben haben. Nach Angaben des russischen Verteidigungsministeriums schossen die Streitkräfte landesweit 822 ukrainische Drohnen ab. Der größte Waldbrand in der Geschichte Nordrhein-Westfalens ist unter Kontrolle. Nach tagelangem Großeinsatz im Hürtgenwald in der Eifel wurde die Zahl der Einsatzkräfte deutlich reduziert. Das teilte Landrat Nolten mit. Ein Aufklärungshubschrauber mit Wärmebildkamera überwacht weiterhin vereinzelte Glutnester, um ein erneutes Aufflammen zu verhindern. 2 Löschhubschrauber bleiben ebenfalls vor Ort. Die rund 1800 evakuierten Bewohner konnten inzwischen in ihre Häuser zurückkehren.
2: Soweit das Neueste aus der Radio SKW Nachrichtenredaktion. 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
1: Die neue Woche startet mit Sonnenschein, aber es ist ein bisschen frisch da draußen. 17 Grad misst das Thermometer hier bei uns in Wildau. Im Laufe des Tages zieht es sich dann vermehrt zu. Gegen frühen Abend ist gebietsweise mit Schauern zu rechnen. Die Höchsttemperatur liegt heute bei 20 Grad. In der Nacht sinken die Werte auf 13 Grad. Morgen am Dienstag erwartet uns ein Mix aus Sonne und Wolken. Ein bisschen Wind und Regen, ja, kann auch dabei sein. Das Ganze bei Höchstwerten von 20 Grad. 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
1: A13 Berlin Richtung Dresden am Anschluss Ortrand, da gibt es immer noch Behinderung nach einem Unfall, also da ist Vorsicht geboten. Und es wird gebaut hier bei uns in Königs Wusterhausen auf der B179. Die Kreuzung Darwinbogen Berliner Straße, also am Königspark, die ist auch in dieser Woche gesperrt. Stadtverkehr Berlin, Adlershof Rudower Straße, hier staut es sich aktuell mit 5 Minuten Verzögerung. Und Schöneweide Treskow Allee, auch hier brauchen Sie 5 Minuten länger. A100, der Stadtring Ring Richtung Treptow. Die Einfahrt Siemensdamm, die ist zu. Da ist es ein bisschen zu voll geworden. Und Oberschöneweidener Leperstraße, die ist zwischen Siemensstraße und Kuhnheimstraße nach wie vor in beiden Richtungen gesperrt. Da ist ein Wasserrohr gebrochen. Ja, und noch ein Hinweis für alle Bahnfahrerinnen und Bahnfahrer unter Ihnen. Die Züge der Linie FEX, die fallen in der kommenden Nacht, also von 21.50 Uhr heute bis 6 Uhr morgen zwischen Berlin Hauptbahnhof und dem Flughafen aus.
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1: Geblitzt wird heute in Barut Hauptstraße, Zeuthen Seestraße und in Blankenfelde am Weidendamm.
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1: 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Falls Sie unterwegs auch noch etwas gesehen haben, Staus oder Blitzer, immer gerne her damit. Entweder anrufen oder auch ganz einfach per WhatsApp direkt zu uns ins Studio unter der 03375 52 73 60. Dort, wo Sie unterwegs sind, eine gute und vor allem eine sichere Fahrt.
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1: Ja, damit haben wir es nun 8 Uhr und 5 Minuten an diesem Montag. Ich darf mit Ihnen heute den Morgen bestreiten. Mein Name ist Henrike Münster. In der nächsten halben Stunde gibt's hier unseren täglichen Sommerferientipp, würde ich mal sagen. Bei dem wird's heute kreativ und vielleicht auch ein bisschen schmutzig. Vorher geht's aber erstmal weiter mit einfach guter Musik. Hier kommen Taylor Swift und Post Malone mit Fortnite. Ich wünsche Ihnen einen schönen guten Morgen und ich freue mich, dass wir diesen gemeinsam verbringen.

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0: Habt ihr schon mal eine Spraydose in der Hand gehabt und aus einer grauen Wand ein echtes Kunstwerk gemacht? Genau das könnt ihr in der letzten Ferienwoche bei unserem heutigen Sommerferientipp ausprobieren. Vom 18. bis zum 20. August lädt der Stadtjugendring Königs Wusterhausen zum Graffiti-Workshop in den Jugendclub Stadi ein. 3 Tage lang könnt ihr kreativ werden, eigene Ideen entwickeln und lernen, wie aus Farben, Form und ein bisschen Mut echte Graffiti-Kunst entsteht. Dabei geht es natürlich nicht nur um Sprayen. Ihr könnt euch ausprobieren, gemeinsam gestalten und eurer Fantasie freien Lauf lassen. Los geht's an allen 3 Tagen um 10 Uhr am Jugendclub Stadi. Schluss ist jeweils um 16 Uhr. Mitmachen können alle, die Lust auf Graffiti und ein kreatives Ferienende haben. Die Teilnahme kostet 10 Euro. Denkt bitte an Wechselsachen, ausreichend Getränke und Verpflegung und macht euch die letzte Ferienwoche noch einmal richtig bunt. Und falls ihr noch mehr Ideen für eure Sommerferien sucht, bei uns im Programm gibt's täglich neue Tipps für spannende Aktionen und Ausflüge in der Region. 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
1: Wenn Berlin im Januar wieder zum Treffpunkt für Landwirtschaft, Ernährung und regionale Spezialitäten wird, darf natürlich auch Dahme-Spreewald nicht fehlen. Der Landkreis will sich im kommenden Jahr erneut auf der Grünen Woche präsentieren und sucht dafür noch Unternehmen aus der Region. Vom 15. bis zum 24. Januar 2027 steht der Landkreis mit eigenem Stand in der Brandenburg-Halle 21a. Dort bekommen regionale Unternehmen die Möglichkeit, ihre Produkte und Dienstleistungen einem großen Publikum zu zeigen und neue Kontakte zu knüpfen. Und dafür muss man nicht unbedingt einen großen Betrieb führen. Gesucht werden unter anderem Direktvermarkter, Erzeuger und touristische Anbieter aus dem Landkreis. Gerade für kleine und mittlere Unternehmen kann der gemeinsame Auftritt eine Möglichkeit sein, über die eigenen Ortsgrenzen hinaus sichtbar zu werden. Wer seinen Betrieb oder sein Angebot im Januar 2027 in Berlin präsentieren möchte, kann sich ab sofort beim Amt für Umwelt und Landwirtschaft des Landkreises Dahme-Spreewald melden. Eine formlose Bewerbung ist per Mail an landwirtschaftsamt@dahme-spreewald.de möglich.
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5: Es ist 8.31 Uhr, kurz nach 8:30.
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7: Michael Trotzki. Alle Wasserwege im Unterspreewald sind für den Bootsverkehr wieder freigegeben worden. Das Landesamt für Bauen und Verkehr teilte mit, die Gefahr, die vom Eichenprozessionsspinner ausgegangen war, sei für dieses Jahr vorbei. Vor 2 Monaten mussten mehrere Abschnitte an den Fließen gesperrt werden, weil das Insekt sich in der Gegend ausgebreitet hatte. Weiterhin gesperrt bleiben aber Dresslerstrom und Teile der Spree im Bereich der Schleuse Schlepziger Mühle wegen Bauarbeiten. Das betrifft auch zahlreiche Wasserwege im Oberspreewald. Erstmals seit 15 Jahren gibt es wieder eine Direktverbindung vom BER aus nach Syrien. Die deutsche Fluggesellschaft Sandair fliege nun dienstags und samstags die syrische Hauptstadt Damaskus an, sagte man uns. 2011 war die Flugverbindung nach Beginn des syrischen Bürgerkriegs abgebrochen worden. Seit 1,5 Jahren öffnet sich die neue Regierung wieder dem Westen. Nach dem wohl endgültigen Aus für die Glasmanufaktur Brandenburg in Czernitz sollen nun die Maschinen und Anlagen bestmöglich verkauft werden. Das teilte uns der Insolvenzverwalter mit. Den rund 160 Mitarbeitern sei bereits gekündigt worden, heißt es weiter. Die Glasmanufaktur in Czernitz hatte vor 1 Jahr dem Druck der Konkurrenz aus Asien nicht mehr standhalten können und Insolvenz angemeldet. Sie war der letzte Produzent von Solarglas in Europa. Der große Stromausfall in Berlin am Anfang dieses Jahres hat das Land Hotelkosten von nahezu 1 Million Euro gekostet. Mehr als 3.100 Anträge von Berlinern, die wegen Dunkelheit und Kälte in Hotels einquartiert wurden, seien geprüft worden, sagte man uns. Die meisten wurden genehmigt. Danach seien im Durchschnitt rund 50 Euro pro Nacht und Person ausgezahlt worden, heißt es weiter. Der Brandanschlag auf eine Kabelbrücke hatte dazu geführt, dass teils rund 100.000 Berliner tagelang ohne Strom und Heizung waren. Berlins Regierungschef Wegner zog letzten Monat aufgrund zahlreicher Unstimmigkeiten im Zusammenhang mit seinem Krisenmanagement seine erneute Kandidatur zum Spitzenkandidaten der CDU bei der Berlinwahl zurück.
6: Soweit das Neueste aus der Radio SKW Nachrichtenredaktion. 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
5: 17 Grad haben wir hier aktuell bei uns in Wildau. Und auch in Beeskow und Heidesee startet der Tag mit Sonne und Werten von 17 Grad. Im weiteren Tagesverlauf ziehen dann einige Wolken auf. Gegen Abend kann es gebietsweise ein bisschen regnen hier bei uns in der Region. Die Höchsttemperatur liegt heute bei 20 Grad. In der Nacht erwarten uns 13 Grad. Morgen am Dienstag, ja, erwartet uns ähnlich wechselhaftes Wetter wie heute. Das Ganze bei Höchstwerten von 20 Grad. 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
5: Vorsicht im Landkreis Märkisch-Oderland, Schöneicher Allee. Hier liegt zwischen dem Abzweig nach Vogelsdorf und Fredersdorf ein totes Tier auf der Straße. Ja, und es wird immer noch gebaut auf der B179 in Königs Wusterhausen. Die Kreuzung Deutsch-Wusterhausen, die ist zwar wieder geöffnet, dafür wird am nächsten Streckenabschnitt weitergearbeitet. Und die Kreuzung Darwin-Bogen-Berliner Straße, also am Königspark, die ist nun gesperrt. Die Stelle also möglichst großräumig meiden. Ja, Stadtverkehr Berlin, A113, Richtung Dresden. Zwischen Adlershof und Schönefeld Nord ist die rechte Spur wegen Reinigungsarbeiten gesperrt. A100 Stadtring Richtung Treptow, die Einfahrt Siemensdamm, die ist mittlerweile zu, da ist es zu voll geworden. Und rund um den S-Bahnhof Wuhlheide, da staut es sich ordentlich, da brauchen sie 15 Minuten länger zur Zeit. Außerdem staut es sich in Grünau auf der Regattastraße, da dauert es 5 Minuten länger. Ja, und noch ein Hinweis für alle Bahnfahrerinnen und Bahnfahrer, die Züge der Linie FEX, die fallen in der kommende Nacht von 21.15 Uhr bis 6 Uhr komplett aus. Da ist zwischen Berlin Hauptbahnhof und dem Flughafen BER kein Verkehr auf dieser Linie. 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
5: Geblitzt wird in Baruth Hauptstraße, Zeuthen Seestraße und in Blankenfelde Marlow am Weidendamm. 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Falls Sie unterwegs auch noch etwas entdeckt haben, Staus oder Blitzer, gerne bei uns melden. Entweder anrufen oder auch ganz einfach per WhatsApp direkt zu uns ins Studio unter der 03375 52 73 60. Dort, wo Sie unterwegs sind, wünsche ich Ihnen eine gute und vor allem eine sichere Fahrt. Hier ist Radio SKW. Mein Name ist Henrike Münster und wir starten gemeinsam in die neue Woche. Damit haben wir es nun 8 Uhr und gleich 37 Minuten. Ja, hier gibt's gleich wie gewohnt das Bio-Wetter des Tages. Aber erstmal stimmen wir uns mit einfach guter Musik auf den Tag ein, würde ich sagen. Hier kommt Cynical von Two Colors und dem Safri-Duo. Ich wünsche Ihnen einen angenehmen Start in Ihren Tag.

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1: Seit mittlerweile 20 Jahren kommt die Metropolitan Opera aus Manhattan bei uns ins Kino und bringt große Stimmen und große Inszenierungen auf die Leinwand. Das Sinister Wildau zeigt am 19. September die Geburtstagsgala 20 Jahre Mad live im Kino. Dabei werden die Höhepunkte aus 2 Jahrzehnten Opernübertragungen noch einmal auf die große Leinwand gebracht. Präsentiert wird die Gala von der amerikanischen Sopranistin Renee Fleming. Auf dem Programm steht ein Wiedersehen mit zahlreichen großen Namen der Opernwelt. Zu hören und zu sehen sind unter anderem Lise Davidson, Joyce DiDonato, Nadine Sierra, Jonas Kaufmann und René Pape. Dazu kommen viele weitere Sängerinnen und Sänger, die in den vergangenen 20 Jahren bei den Live-Übertragungen aus der Met zu erleben waren.
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0: Das Biowetter zeigt sich heute insgesamt unauffällig. Die Wetterbelastung ist gering, ein schwaches Hochdruckgebiet sorgt für meist ruhige Bedingungen ohne größere gesundheitliche Reize. Auch die Pollenbelastung bleibt überschaubar. Gräser- und Beifußpollen sind nur auf niedrigem Niveau unterwegs. Ambrosiapollen treten ebenfalls in geringer Konzentration auf. Der UV-Index liegt heute zwischen 2 und 5 und damit im niedrigen bis moderaten Bereich.
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6: Es ist 9 Uhr.
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8: Mit Henrike Münster. Bei einem schweren Erdbeben in Indonesien sind mindestens 53 Menschen ums Leben gekommen. Mehr als 130 Menschen wurden verletzt. Die Suche nach Überlebenden unter den Trümmern dauert an. Das Beben der Stärke 7,7 erschütterte die Ostküste des

0: Landes. Besonders betroffen ist die Insel Flores. Eine zunächst ausgegebene Tsunami-Warnung wurde wieder aufgehoben. Nach Angaben von Experten gab es fast 1000 Nachbeben. Das genaue Ausmaß der Schäden ist noch unklar. Bei Waldbränden auf der griechischen Insel Salamis sind 2 Menschen ums Leben gekommen. Ihre Leichen wurden im Gebiet Peristeria gefunden. Fast zeitgleich waren auf der Insel 2 Feuer in der Nähe beliebter Badestellen ausgebrochen. Mehr als 570 Menschen wurden nach Angaben der Küstenwache mit Patrouillenschiffen und anderen Booten in Sicherheit gebracht. In der nordostspanischen Region Aragon starb unterdessen ein Soldat bei einem Löscheinsatz. Das teilte der Regionalpräsident mit. US-Unterhändler Jared Kushner hat in Ägypten Gespräche über den US-Plan für die Zukunft des Gazastreifens geführt. Der Schwiegersohn von US-Präsident Trump sollte dort mit Vermittlern aus Ägypten, Katar und der Türkei zusammenkommen. Nach Angaben aus Diplomatenkreisen nahm an einigen Gesprächen auch Vertreter der Hamas teil. Anschließend soll Kushner in Israel Premierminister Netanyahu treffen. Dieser lehnt den US-Gaza-Plan ab. Mehrere Staaten, darunter 5 arabische Länder, haben das in einer gemeinsamen Erklärung kritisiert. Bei neuen russischen Luftangriffen auf die Ukraine sind nach Angaben von Präsident Zelensky mindestens 3 Menschen getötet und mehr als 20 verletzt worden. In der südlichen Industriestadt Kryvyi Rih wurden bei einem Angriff mit ballistischen Raketen 2 Menschen getötet. Die Ukraine griff ihrerseits zahlreiche Ziele in der Region Moskau an. Dabei soll es Tote und Verletzte gegeben haben. Nach Angaben des russischen Verteidigungsministeriums schossen die Streitkräfte landesweit 822 ukrainische Drohnen ab. Der größte Waldbrand in der Geschichte Nordrhein-Westfalens ist unter Kontrolle. Nach tagelangem Großeinsatz im Hürtgenwald in der Eifel wurde die Zahl der Einsatzkräfte deutlich reduziert. Das teilte Landrat Nolten mit. Ein Aufklärungshubschrauber mit Wärmebildkamera überwacht weiterhin vereinzelte Glutnester, um ein erneutes Aufflammen zu verhindern. 2 Löschhubschrauber bleiben ebenfalls vor Ort. Die rund 1800 evakuierten Bewohner konnten inzwischen in ihre Häuser zurückkehren.
1: Soweit das Neueste aus der Radio SKW Nachrichtenredaktion. 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
0: Ja, die neue Woche startet ein bisschen frisch und bewölkt. 18 Grad misst das Thermometer aktuell bei uns in Wildau. Im Laufe des Tages zieht es sich dann vermehrt zu. Gegen frühen Abend ist gebietsweise mit Schauern zu rechnen bei uns in der Region. Die Höchsttemperatur liegt heute bei 20 Grad. In der Nacht sinken die Werte auf 13 Grad herunter. Morgen am Dienstag erwartet uns ein Mix aus Sonne und Wolken. Ein bisschen Wind und Regen kann ja ebenfalls dabei sein. Das Ganze bei Höchstwerten von 20 Grad. 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
0: A13, Berlin Richtung Dresden, am Anschluss Ortrand, da gibt es immer noch Behinderung nach einem Unfall, also da bitte vorsichtig sein. Ja, und im Landkreis Märkisch-Oderland, da ist auch Vorsicht geboten, Schöneicher Allee. Hier liegt zwischen dem Abzweig nach Vogelsdorf und Fredersdorf ein totes Tier auf der Straße. Und es wird immer noch gebaut in Königs Wusterhausen auf der B179. Die Kreuzung Darwinbogen-Berliner Straße, also am Königspark, die ist auch in dieser Woche noch gesperrt. Stadtverkehr Berlin rund um den S-Bahnhof Wuhlheide, da staut es sich gerade, da brauchen sie 5 Minuten länger. Und A100 Stadtring Richtung Treptow, die Einfahrt Siemensdamm, die ist gesperrt, da ist es zu voll geworden. Ja, außerdem Oberschöneweide in der Leperstraße, die ist zwischen Siemensstraße und Kuhnheimstraße nach wie vor in beide Richtungen gesperrt. Da ist ein Wasserrohr gebrochen, geplatzt, ja, Sie wissen schon, was ich meine. Und dann noch ein Hinweis für alle Bahnfahrerinnen und Bahnfahrer, die Züge der Linie FEX, die fallen in der kommenden Nacht, also ab 21.15 Uhr bis 6 Uhr morgen zwischen Berlin Hauptbahnhof und dem Flughafen BER aus. 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
0: Geblitzt wird heute in Baruth auf der Hauptstraße, Zeuthenseestraße und in Blankenfelde-Marlow am Weidendamm. 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Falls Sie unterwegs auch noch etwas gesehen haben, Staus oder Blitzer, immer gerne her damit. Entweder anrufen oder auch ganz einfach per WhatsApp direkt zu uns ins Studio unter der 03375 52 73 60. Dort, wo Sie unterwegs sind, wünsche ich Ihnen eine gute und vor allem eine sichere Fahrt.
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0: Ja, damit haben wir es nun 9 Uhr und 5 Minuten an diesem Montag. Heute darf ich ausnahmsweise mit Ihnen in den Tag starten. Mein Name ist Henrike Münster. Ja, in unserer Region wurde in letzter Zeit an beliebten Spazierwegen leider vermehrt Giftköder gemeldet. Wie Sie sich und Ihren Vierbeiner am besten vor einem Unglück bewahren können, das hören Sie hier gleich. Aber erstmal machen wir weiter mit einfach guter Musik. Hier kommt Lady von Oliver Heldens. Ich wünsche Ihnen einen guten Morgen und ich freue mich, dass Sie mit dabei sind.

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1: Tim Bensko war das hier bei Radio SKW um 9 Uhr und 12 Minuten. Sie schnuppern am Wegesrand und sind am liebsten überall gleichzeitig. Hunde sind beim Spaziergang kleine Entdecker. Allerdings kann genau das gefährlich werden, denn nicht alles, was am Wegesrand, was es dort zu beschnuppern gibt, ist harmlos. Rund um Königs Wusterhausen und den Katjasee gab es zuletzt Hinweise auf mögliche Giftköder. Von einer flächendeckenden Zunahme kann zwar nicht die Rede sein, trotzdem lohnt sich beim Gassigehen ein wachsames Auge. Fleisch- und Wurststücke können ebenso präpariert sein wie Köder mit Gift für die Vierbeiner, giftiges Obst oder sogar scharfe Gegenstände. Deshalb am liebsten den Hund gut im Blick behalten und Kommandos wie Aus oder Lass es trainieren. Und auch beim Baden ist Vorsicht angesagt. Blaualgen können sich vor allem bei Hitze in stehenden Gewässern vermehren und für Hunde giftig sein. Blaugrüne Schlieren, teppichartige Ablagerungen am Ufer oder trübes Wasser sind Warnzeichen. Hat Ihr Vierbeiner etwas Verdächtiges gefressen oder zeigt Symptome wie Erbrechen oder starkes Speicheln, Zittern oder Krämpfe, heißt es, keine Zeit verlieren und sofort zum Tierarzt oder in die Tierklinik. Bei Kontakt mit Blaualgen am besten das Fell mit klarem Wasser abspülen. Verdächtige Funde sollen außerdem der Polizei oder der zuständigen Gemeinde gemeldet werden. Auch über die Doggorama-App können andere Hundebesitzer gewarnt werden, denn je schneller sich eine Warnung verbreitet, desto besser. Alle Infos finden Sie auch nochmal zum Nachlesen auf unseren Social-Media-Kanälen, auf Instagram und auf Facebook @radioskw.

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1: Wenn Berlin im Januar wieder zum Treffpunkt für Landwirtschaft, Ernährung und regionale Spezialitäten wird, darf natürlich auch Dahme-Spreewald nicht fehlen. Der Landkreis will sich im kommenden Jahr erneut auf der Grünen Woche präsentieren und sucht dafür noch Unternehmen aus der Region. Vom 15. bis zum 24. Januar 2027 steht der Landkreis mit eigenem Stand in der Brandenburg-Halle 21a. Dort bekommen regionale Unternehmen die Möglichkeit, ihre Produkte und Dienstleistungen einem großen Publikum zu zeigen und neue Kontakte zu knüpfen. Und dafür muss man nicht unbedingt einen großen Betrieb führen. Gesucht werden unter anderem Direktvermarkter, Erzeuger und touristische Anbieter aus dem Landkreis. Gerade für kleine und mittlere Unternehmen kann der gemeinsame Auftritt eine Möglichkeit sein, über die eigenen Ortsgrenzen hinaus sichtbar zu werden. Wer seinen Betrieb oder sein Angebot im Januar 2027 in Berlin präsentieren möchte, kann sich ab sofort beim Amt für Umwelt und Landwirtschaft des Landkreises Dahme-Spreewald melden. Eine formlose Bewerbung ist per Mail an landwirtschaftsamt@dahme-spreewald.de möglich.
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9: Es ist 9.30 Uhr, 9:30.
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11: Mit Jörg Trotzki. Der Energiekonzern LEAG baut weitere Batteriespeicher in Südbrandenburg. Vom Unternehmen selbst heißt es, es sei in Heinersbrück mit dem Bau mehrerer Anlagen begonnen worden. Man wolle damit den Bereich der erneuerbaren Energien weiter ausbauen. Der Bau der sogenannten Grid Battery soll gemeinsam mit dem Windpark Forst Briesnicht 2 und der Photovoltaikanlage Bora 1 ans Stromnetz angebunden werden. Der Start ist schon für das nächste Jahr vorgesehen. Im Rechtsstreit um die vor mehr als 10 Jahren geschlossenen Jugendheime hier in Brandenburg ist kein Ende in Sicht. Bildungsminister Gordon Hoffmann kündigte an, dass das Land die Gerichtsentscheidung des Landgerichts Potsdam anfechten werde. 2013 hatte das Brandenburger Jugendministerium die Schließung der 3 Heime der Hasenbrück GmbH angewiesen. Diese Schließung war für das Potsdamer Landgericht in einem Zivilverfahren jedoch rechtswidrig. Nun will das Land in Berufung vor dem Oberlandesgericht gehen. Geschlossen wurden die Heime damals, weil es unter anderem 2 Todesfälle und Berichte über Misshandlungen von Kindern und Jugendlichen gab. Die Gerichte konnten jedoch nicht feststellen, dass eine tatsächliche Gefährdung des Kindeswohls vorlag. Das Naturgut Köllnitz und die dazugehörige Fischerei am Großen Schauner See bei Storkow sind verkauft worden. Vom Insolvenzverwalter heißt es, Käufer sei die Naturressort Köllnitz GmbH, die zu diesem Zweck extra gegründet wurde. Sie gehört zur Besch-Unternehmensgruppe Berlin-Brandenburg. Im Frühjahr hatten das Naturgut und die Fischerei Insolvenz angemeldet. Monatelang hat sich kein Käufer gefunden. Aktuell habe der Hofladen weiterhin geöffnet, sagte man uns weiter. Das Restaurant und das Hotel sind geschlossen. Hierfür sucht der Käufer nun weiter nach einem Investor.
10: Soweit das Neueste aus der Radio SKW Nachrichtenredaktion. Das Wetter.
9: 19 Grad haben wir aktuell bei uns in Wildau. Auch in Beeskow und in Heidesee startet der Tag ja recht wechselhaft und mit Werten von 19 Grad. Im weiteren Tagesverlauf ziehen noch mehr Wolken auf tatsächlich. Gegen Abend kann es dann gebietsweise auch ein wenig regnen. Die Höchsttemperatur liegt heute bei 20 Grad. In der Nacht erwarten uns dann Werte um 13 Grad. Morgen am Dienstag ja, erwartet uns ähnlich wechselhaftes Wetter wie heute. Das Ganze bei Höchstwerten von 20 Grad.
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9: A12, Berlin Richtung Frankfurt, zwischen Briesen und Müllrose, da sind sowohl die Standspur als auch die rechte Spur wegen Bauarbeiten gesperrt. A13, Berlin Richtung Dresden, am Anschluss Ortsrand, da gibt es Behinderungen nach einem Unfall immer noch. Und es wird immer noch gebaut in Königs Wusterhausen auf der B179. Die Kreuzung Deutsch-Wusterhausen, die ist mittlerweile wieder offen, aber am nächsten Streckenabschnitt wird jetzt weitergearbeitet und die Kreuzung Darwinbogen-Berliner Straße, also am Königspark. Die ist nun gesperrt. Diese Stelle also bitte großräumig meiden. Ja, zum Stadtverkehr Berlin, A113 stadteinwärts. Zwischen Schönefeld Nord und Adlershof, da ist die rechte Spur wegen Bauarbeiten gesperrt. Und auf der A100 Stadtring Richtung Treptow, die Einfahrt Siemensdamm, die ist zu, da ist es zu voll geworden. Ja, zudem staut es sich rund um den S-Bahnhof Wuhlheide. Da brauchen Sie zurzeit 10 Minuten länger. Und noch ein kleiner Hinweis für alle Bahnfahrerinnen und Bahnfahrer. Die Züge der Linie FEX, die fallen in der kommenden Nacht, also heute ab 21.15 Uhr bis morgen früh 6 Uhr zwischen Berlin Hauptbahnhof und dem Flughafen BER aus.
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9: Geblitzt wird heute in Baruth auf der Hauptstraße, Zeuthen-Seestraße und in Blankenfelde-Marlow am Weidendamm.
2: 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Falls Sie unterwegs auch noch etwas gesehen haben, Staus oder Blitzer, gerne bei uns melden. Entweder Sie rufen an oder Sie schreiben uns ganz bequem eine WhatsApp-Nachricht unter der 03375 52 73 60. Dort, wo Sie unterwegs sind, wünsche ich Ihnen eine gute und vor allem eine sichere Fahrt. 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Mein Name ist Henrike Münster und ich begleite Sie durch den ersten Morgen dieser Arbeitswoche. Damit haben wir es nun 5 Minuten nach 9:30. Hier geht's gleich weiter mit unserem Klassik-Hit der Stunde und im Anschluss müssen wir uns mal über Ihren Führerschein unterhalten. Der ist bei vielen von Ihnen nämlich bestimmt abgelaufen, würde ich mal wetten. Und warum nicht die letzten Sommerwochen nutzen, um ihn gegen ein gültiges Exemplar einzutauschen? Ja, darüber reden wir gleich mal weiter. Ich wünsche Ihnen bis dahin einen angenehmen Start in Ihren Tag und ich freue mich, dass Sie mit dabei sind.

Michael Bolton war das mit Save Me, unser Classic-Hit der Stunde hier bei Radio SKW um 9 Uhr und 41 Minuten. Im Sommer wird vieles ein bisschen ruhiger. Die Straßen sind leerer, viele sind im Urlaub und auch auf den Ämtern ist etwas weniger los als sonst. Genau deshalb ist jetzt ein guter Zeitpunkt, um eine Sache zu erledigen, die viele von uns schon länger vor sich herschieben, den Führerschein umtauschen. Denn wer noch einen alten Papierführerschein oder einen Kartenführerschein besitzt, der bis Anfang 2013 ausgestellt wurde, sollte prüfen, ob der Pflichtumtausch bereits fällig ist. Für viele Jahrgänge ist die Frist sogar schon abgelaufen. Bis spätestens 2033 müssen sämtliche Dokumente gegen den neuen fälschungssicheren EU-Führerschein umgetauscht werden. Der Landkreis Oder-Spree empfiehlt deshalb, das aktuelle Sommerloch zu nutzen und den Antrag ganz bequem von zu Hause aus zu stellen. Ein Termin in der Führerscheinstelle ist dafür nicht nötig. Das ausgefüllte Formular wird einfach zusammen mit einem biometrischen Passfoto, einer Ausweiskopie und dem alten Führerschein per Post verschickt oder in einen der Briefkästen des Landkreises, zum Beispiel in Fürstenwalde, Beeskow oder Erkner eingeworfen. Nach der Bearbeitung kommt der neue Führerschein direkt zu Ihnen nach Hause. Übrigens müssen Sie sich keine Sorgen machen, wenn der alte Führerschein während der Bearbeitung bei der Behörde liegt und Sie in eine Fahrzeugkontrolle geraten. Sie erhalten eine Bestätigung über den laufenden Umtausch und die Polizei kann Ihre Fahrerlaubnis im Register einsehen. Alle Informationen finden Sie auch nochmal zum Nachlesen auf landkreis-oder-spree.de, denn vielleicht ist genau jetzt der richtige Moment, diesen Punkt einfach von der To-Do-Liste zu streichen.

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1: Seit mittlerweile 20 Jahren kommt die Metropolitan Opera aus Manhattan bei uns ins Kino und bringt große Stimmen und große Inszenierungen auf die Leinwand. Das Sinister Wildau zeigt am 19. September die Geburtstagsgala 20 Jahre Mad Live im Kino. Dabei werden die Höhepunkte aus 2 Jahrzehnten Opernübertragungen noch einmal auf die große Leinwand gebracht. Präsentiert wird die Gala von der amerikanischen Sopranistin Renee Fleming. Auf dem Programm steht ein Wiedersehen mit zahlreichen großen Namen der Opernwelt. Zu hören und zu sehen sind unter anderem Lise Davidson, Joyce DiDonato, Nadine Sierra, Jonas Kaufmann und René Pape. Dazu kommen viele weitere Sängerinnen und Sänger, die in den vergangenen 20 Jahren bei den Live-Übertragungen aus der Met zu erleben waren.
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9: Mit Henrike Münster. Bei einem schweren Erdbeben in Indonesien sind mindestens 53 Menschen ums Leben gekommen. Mehr als 130 Menschen wurden verletzt. Die Suche nach Überlebenden unter den Trümmern dauert an. Das Beben der Stärke 7,7 erschütterte die Ostküste des Landes. Besonders betroffen ist die Insel Flores. Eine zunächst ausgegebene Tsunami-Warnung wurde wieder aufgehoben. Nach Angaben von Experten gab es fast 1000 Nachbeben. Das genaue Ausmaß der Schäden ist noch unklar. Bei Waldbränden auf der griechischen Insel Salamis sind 2 Menschen ums Leben gekommen. Ihre Leichen wurden im Gebiet Peristeria gefunden. Fast zeitgleich waren auf der Insel 2 Feuer in der Nähe beliebter Badestellen ausgebrochen. Mehr als 570 Menschen wurden nach Angaben der Küstenwache mit Patrouillenschiffen und anderen Booten in Sicherheit gebracht. In der nordostspanischen Region Aragon starb unterdessen ein Soldat bei einem Löscheinsatz. Das teilte der Regionalpräsident mit. US-Unterhändler Jared Kushner hat in Ägypten gesprochen.

0: welche über den US-Plan für die Zukunft des Gazastreifens geführt. Der Schwiegersohn von US-Präsident Trump sollte dort mit Vermittlern aus Ägypten, Katar und der Türkei zusammenkommen. Nach Angaben aus Diplomatenkreisen nahmen an einigen Gesprächen auch Vertreter der Hamas teil. Anschließend soll Kushner in Israel Premierminister Netanyahu treffen. Dieser lehnt den US-Gaza-Plan ab. Mehrere Staaten, darunter 5 arabische Länder, haben das in einer gemeinsamen Erklärung kritisiert. Bei neuen russischen Luftangriffen auf die Ukraine sind nach Angaben von Präsident Zelensky mindestens 3 Menschen getötet und mehr als 20 verletzt worden. In der südlichen Industriestadt Kryvyi Rih wurden bei einem Angriff mit ballistischen Raketen 2 Menschen getötet. Die Ukraine griff ihrerseits zahlreiche Ziele in der Region Moskau an. Dabei soll es Tote und Verletzte gegeben haben. Nach Angaben des russischen Verteidigungsministeriums schossen die Streitkräfte landesweit 822 ukrainische Drohnen ab. Der größte Waldbrand in der Geschichte Nordrhein-Westfalens ist unter Kontrolle. Nach tagelangem Großeinsatz im Hürtgenwald in der Eifel wurde die Zahl der Einsatzkräfte deutlich reduziert. Das teilte Landrat Nolten mit. Ein Aufklärungshubschrauber mit Wärmebildkamera überwacht weiterhin vereinzelte Glutnester, um ein erneutes Aufflammen zu verhindern. 2 Löschhubschrauber bleiben ebenfalls vor Ort. Die rund 1800 evakuierten Bewohner konnten inzwischen in ihre Häuser zurückkehren.
1: Soweit das Neueste aus der Radio SKW Nachrichtenredaktion. 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
7: Mit Jörg Trotzki. Alle Wasserwege im Unterspreewald sind für den Bootsverkehr wieder freigegeben worden. Das Landesamt für Bauen und Verkehr teilte mit, die Gefahr, die vom Eichenprozessionsspinner ausgegangen war, sei für dieses Jahr vorbei. Vor 2 Monaten mussten mehrere Abschnitte an den Fließen gesperrt werden, weil das Insekt sich in der Gegend ausgebreitet hatte. Weiterhin gesperrt bleiben aber Dresslerstrom und Teile der Spree im Bereich der Schleuse Schleppziger Mühle wegen Bauarbeiten. Das betrifft auch zahlreiche Wasserwege im Oberspreewald. Erstmals seit 15 Jahren gibt es wieder eine Direktverbindung vom BER aus nach Syrien. Die deutsche Fluggesellschaft Sandair fliege nun dienstags und samstags die syrische Hauptstadt Damaskus an, sagte man uns. 2011 war die Flugverbindung nach Beginn des syrischen Bürgerkriegs abgebrochen worden. Seit 1,5 Jahren öffnet sich die neue Regierung wieder dem Westen. Nach dem wohl endgültigen Aus für die Glasmanufaktur Brandenburg in Tschernitz sollen nun die Maschinen und Anlagen bestmöglich verkauft werden. Das teilte uns der Insolvenzverwalter mit. Den rund 160 Mitarbeitern sei bereits gekündigt worden, heißt es weiter. Die Glasmanufaktur in Tschernitz hatte vor 1 Jahr dem Druck der Konkurrenz aus Asien nicht mehr standhalten können und Insolvenz angemeldet. Sie war der letzte Produzent von Solarglas in Europa.
6: Soweit das Neueste aus der Radio SKW Nachrichtenredaktion.

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9: Mit Henrike Münster. Bei einem schweren Erdbeben in Indonesien sind mindestens 53 Menschen ums Leben gekommen. Mehr als 130 Menschen wurden verletzt. Die Suche nach Überlebenden unter den Trümmern dauert an. Das Beben der Stärke 7,7 erschütterte die Ostküste des Landes. Besonders betroffen ist die Insel Flores. Eine zunächst ausgegebene Tsunami-Warnung wurde wieder aufgehoben. Nach Angaben von Experten gab es fast 1000 Nachbeben. Das genaue Ausmaß der Schäden ist noch unklar. Bei Waldbränden auf der griechischen Insel Salamis sind 2 Menschen ums Leben gekommen. Ihre Leichen wurden im Gebiet Peristeria gefunden. Fast zeitgleich waren auf der Insel 2 Feuer in der Nähe beliebter Badestellen ausgebrochen. Mehr als 570 Menschen wurden nach Angaben der Küstenwache mit Patrouillenschiffen und anderen Booten in Sicherheit gebracht. In der nordostspanischen Region Aragon starb unterdessen ein Soldat bei einem Löscheinsatz. Das teilte der Regionalpräsident mit. US-Unterhändler Jared Kushner hat in Ägypten Gespräche über den US-Plan für die Zukunft des Gazastreifens geführt. Der Schwiegersohn von US-Präsident Trump sollte dort mit Vermittlern aus Ägypten, Katar und der Türkei zusammenkommen. Nach Angaben aus Diplomatenkreisen nahm an einigen Gesprächen auch Vertreter der Hamas teil. Anschließend soll Kushner in Israel Premierminister Netanyahu treffen. Dieser lehnt den US-Gaza-Plan ab. Mehrere Staaten, darunter 5 arabische Länder, haben das in einer gemeinsamen Erklärung kritisiert. Bei neuen russischen Luftangriffen auf die Ukraine sind nach Angaben von Präsident Selenskyj mindestens 3 Menschen getötet und mehr als 20 verletzt worden. In der südlichen Industriestadt Kryvyi Rih wurden bei einem Angriff mit ballistischen Raketen 2 Menschen getötet. Die Ukraine griff ihrerseits zahlreiche Ziele in der Region Moskau an. Dabei soll es Tote und Verletzte gegeben haben. Nach Angaben

0: des russischen Verteidigungsministeriums schossen die Streitkräfte landesweit 822 ukrainische Drohnen ab. Der größte Waldbrand in der Geschichte Nordrhein-Westfalens ist unter Kontrolle. Nach tagelangem Großeinsatz im Hürtgenwald in der Eifel wurde die Zahl der Einsatzkräfte deutlich reduziert. Das teilte Landrat Nolten mit. Ein Aufklärungshubschrauber mit Wärmebildkamera überwacht weiterhin vereinzelte Glutnester, um ein erneutes Aufflammen zu verhindern. Zwei Löschhubschrauber bleiben ebenfalls vor Ort. Die rund 1800 evakuierten Bewohner konnten inzwischen in ihre Häuser zurückkehren.
1: Soweit das Neueste aus der Radio SKW Nachrichtenredaktion. 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
12: Michael Trotzki. Der Energiekonzern LEAG baut weitere Batteriespeicher in Südbrandenburg. Vom Unternehmen selbst heißt es, es sei in Heinersbrück mit dem Bau mehrerer Anlagen begonnen worden. Man wolle damit den Bereich der erneuerbaren Energien weiter ausbauen. Der Bau der sogenannten Grid Battery soll gemeinsam mit dem Windpark Forst Briesnicht 2 und der Photovoltaikanlage Bora 1 ans Stromnetz angebunden werden. Der Start ist schon für das nächste Jahr vorgesehen. Im Rechtsstreit um die vor mehr als 10 Jahren geschlossenen Jugendheime hier in Brandenburg ist kein Ende in Sicht. Bildungsminister Gordon Hoffmann kündigte an, dass das Land die Gerichtsentscheidung des Landgerichts Potsdam anfechten werde. 2013 hatte das Brandenburger Jugendministerium die Schließung der 3 Heime der Hasenbrück GmbH angewiesen. Diese Schließung war für das Potsdamer Landgericht in einem Zivilverfahren jedoch rechtswidrig. Nun will das Land in Berufung vor dem Oberlandesgericht gehen. Geschlossen wurden die Heime damals, weil es unter anderem 2 Todesfälle und Berichte über Misshandlungen von Kindern und Jugendlichen gab. Die Gerichte konnten jedoch nicht feststellen, dass eine tatsächliche Gefährdung des Kindeswohls vorlag. Das Naturgut Köllnitz und die dazugehörige Fischerei am Großen Schauner See bei Storkow sind verkauft worden. Vom Insolvenzverwalter heißt es, Käufer sei die Naturressort Köllnitz GmbH, die zu diesem Zweck extra gegründet wurde. Sie gehört zur Besch-Unternehmensgruppe Berlin-Brandenburg. Im Frühjahr hatten das Naturgut und die Fischerei Insolvenz angemeldet. Monatelang hat sich kein Käufer gefunden. Aktuell habe der Hofladen weiterhin geöffnet, sagte man uns weiter. Das Restaurant und das Hotel sind geschlossen. Hierfür sucht der Käufer nun weiter nach einem Investor.
11: Soweit das Neueste aus der Radio SKW Nachrichtenredaktion.

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5: Mit Henrike Münster. Der Waldbrand im deutsch-belgischen Grenzgebiet hat am Sonntagabend die Stadt Monschau in Nordrhein-Westfalen erreicht. Rund 30 Bewohner mussten ihre Häuser vorsorglich verlassen. Inzwischen hat sich die Lage etwas stabilisiert. Die Flammen breiten sich nicht weiter in Richtung der Gebäude aus. Seit Tagen kämpfen hunderte Feuerwehrleute gegen den Brand im Naturschutzgebiet Hohes Venn. Auch die Bundeswehr unterstützt die Löscharbeiten mit Hubschraubern. Hurricane Lala hat auf Hawaii schwere Schäden angerichtet. Auf der größten Insel Big Island sorgten starke Winde und heftige Regenfälle für Überschwemmungen. Zeitweise waren auf Big Island und den Nachbarinseln mehr als 180.000 Stromkunden ohne Versorgung. Nach Angaben von Gouverneur Green wurden mindestens 100 Häuser beschädigt. Mehrere Gebäude wurden nach Angaben der Polizei von den Wassermassen fortgerissen. Im Süden der Insel kam es außerdem zu einem tödlichen Verkehrsunfall. Die Europäische Union will ihre Sanktionen gegen Russland ausweiten. Damit soll der Druck auf Moskau wegen des Angriffskriegs gegen die Ukraine weiter erhöht werden. EU-Außenbeauftragte Kallas kündigte für den Herbst eine weitreichende Sanktionsliste an. Die Zahl der betroffenen russischen Personen, Unternehmen und Organisationen könnten demnach um rund ein Drittel steigen. Nach Angaben von Kallas haben die bisherigen EU-Sanktionen Russland bereits mehr als 1 Billion Euro gekostet. Mehrere Umweltverbände fordern einen besseren Schutz vor Hitze, Niedrigwasser und Dürre. Die Deutsche Umwelthilfe warnt, Städte und Gemeinden seien auf die Folgen des Klimawandels nicht ausreichend vorbereitet. Der Bund fordert von der Bundesregierung ein gemeinsames Paket für Klimaschutz, Klimaanpassung und Naturschutz. Greenpeace will, dass die Klimakrise im Mittelpunkt der bevorstehenden Kabinettsklausur steht. Immer mehr abgelehnte Asylbewerber verlassen Deutschland freiwillig. In den ersten 6 Monaten dieses Jahres kehrten fast 9.300 Menschen im Rahmen von Rückkehrprogrammen ihre Heimatländer zurück. Im gleichen Zeitraum des Vorjahres waren es gut 7.300. Der Bund unterstützt die freiwillige Rückkehr finanziell. Das Bundesamt für Migration und Flüchtlinge übernimmt unter anderem die Flugkosten und Zeitpauschalen für Erwachsene sowie für Kinder und für Jugendliche.
4: Soweit das Neueste aus der Radio SKW Nachrichtenredaktion. 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
6: Mit Jörg Trotzki. Alle Wasserwege im Unterspreewald sind für den Bootsverkehr wieder freigegeben worden. Das Landesamt für Bauen und Verkehr teilte mit, die Gefahr, die vom Eichenprozessionsspinner ausgegangen war, sei für dieses Jahr vorbei. Vor 2 Monaten mussten mehrere Abschnitte an den Fließen gesperrt werden, weil das Insekt sich in der Gegend ausgebreitet hatte. Weiterhin gesperrt bleiben aber Dresslerstrom und Teile der Spree im Bereich der Schleuse Schlepziger Mühle wegen Bauarbeiten. Das betrifft auch zahlreiche Wasserwege im Oberspreewald. Erstmals seit 15 Jahren gibt es wieder eine Direktverbindung vom BER aus nach Syrien. Die deutsche Fluggesellschaft Sandair fliege nun dienstags und samstags die syrische Hauptstadt Damaskus an, sagte man uns. 2011 war die Flugverbindung nach Beginn des syrischen Bürgerkriegs abgebrochen worden. Seit 1,5 Jahren öffnet sich die neue Regierung wieder dem Westen. Nach dem wohl endgültigen Aus für die Glasmanufaktur Brandenburg in Czernitz sollen nun die Maschinen und Anlagen bestmöglich verkauft werden. Das teilte uns der Insolvenzverwalter mit. Den rund 160 Mitarbeitern sei bereits gekündigt worden, heißt es weiter. Die Glasmanufaktur in Czernitz hatte vor 1 Jahr dem Druck der Konkurrenz aus Asien nicht mehr standhalten können und Insolvenz angemeldet. Sie war der letzte Produzent von Solarglas in Europa.
1: Soweit das Neueste aus der Radio SKW Nachrichtenredaktion.

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4: Mit Henrike Münster. Der Waldbrand im deutsch-belgischen Grenzgebiet hat am Sonntagabend die Stadt Monschau in Nordrhein-Westfalen erreicht. Rund 30 Bewohner mussten ihre Häuser vorsorglich verlassen. Inzwischen hat sich die Lage etwas stabilisiert. Die Flammen breiten sich nicht weiter in Richtung der Gebäude aus. Seit Tagen kämpfen hunderte Feuerwehrleute gegen den Brand im Naturschutzgebiet Hohes Venn. Auch die Bundeswehr unterstützt die Löscharbeiten mit Hubschraubern. Hurricane Lala hat auf Hawaii schwere Schäden angerichtet. Auf der größten Insel Big Island sorgten starke Winde und heftige Regenfälle für Überschwemmungen. Zeitweise waren auf Big Island und den Nachbarinseln mehr als 180.000 Stromkunden ohne Versorgung. Nach Angaben von Gouverneur Green wurden mindestens 100 Häuser beschädigt. Mehrere Gebäude wurden nach Angaben der Polizei von den Wassermassen fortgerissen. Im Süden der Insel kam es außerdem zu einem tödlichen Verkehrsunfall. Die Europäische Union will ihre Sanktionen gegen Russland ausweiten. Damit soll der Druck auf Moskau wegen des Angriffskriegs gegen die Ukraine weiter erhöht werden. EU-Außenbeauftragte Kallas kündigte für den Herbst eine weitreichende Sanktionsliste an. Die Zahl der betroffenen russischen Personen, Unternehmen und Organisationen könnten demnach um rund ein Drittel steigen. Nach Angaben von Kallas haben die bisherigen EU-Sanktionen Russland bereits mehr als 1 Billion Euro gekostet. Mehrere Umweltverbände fordern einen besseren Schutz vor Hitze, Niedrigwasser und Dürre. Die Deutsche Umwelthilfe warnt, Städte und Gemeinden seien auf die Folgen des Klimawandels nicht ausreichend vorbereitet. Der Bund fordert von der Bundesregierung ein gemeinsames Paket für Klimaschutz, Klimaanpassung und Naturschutz. Greenpeace will, dass die Klimakrise im Mittelpunkt der bevorstehenden Kabinettsklausur steht. Immer mehr abgelehnte Asylbewerber verlassen Deutschland freiwillig, Heimatländer zurück. Im gleichen Zeitraum des Vorjahres waren es gut 7.300. Der Bund unterstützt die freiwillige Rückkehr finanziell. Das Bundesamt für Migration und Flüchtlinge übernimmt unter anderem die Flugkosten und zahlt Pauschalen für Erwachsene sowie für Kinder und für Jugendliche.
3: Soweit das Neueste aus der Radio SKW Nachrichtenredaktion. 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
9: Michael Trotzki. Der Energiekonzern LEAG baut weitere Batteriespeicher in Südbrandenburg. Vom Unternehmen selbst heißt es, es sei in Heinersbrück mit dem Bau mehrerer Anlagen begonnen worden. Man wolle damit den Bereich der erneuerbaren Energien weiter ausbauen. Der Bau der sogenannten Grid Battery soll gemeinsam mit dem Windpark Forst-Briesnich 2 und der Photovoltaikanlage Bohrer 1 ans Stromnetz angebunden werden. Der Start ist schon für das nächste Jahr vorgesehen. Im Rechtsstreit um die vor mehr als 10 Jahren geschlossenen Jugendheime hier in Brandenburg ist kein Ende in Sicht. Bildungsminister Gordon Hoffmann kündigte an, dass das Land die Gerichtsentscheidung des Landgerichts Potsdam anfechten werde. 2013 hatte das Brandenburger Jugendministerium die Schließung der 3 Heime der Hasenbrück GmbH angewiesen. Diese Schließung war für das Potsdamer Landgericht in einem Zivilverfahren jedoch rechtswidrig. Nun will das Land in Berufung vor dem Oberlandesgericht gehen. Geschlossen wurden die Heime damals, weil es unter anderem 2 Todesfälle und Berichte über Misshandlungen von Kindern und Jugendlichen gab. Die Gerichte konnten jedoch nicht feststellen, dass eine tatsächliche Gefährdung des Kindeswohls vorlag. das Naturgut Köllnitz und die dazugehörige Fischerei am großen Schauner See bei Storkow sind verkauft worden. Vom Insolvenzverwalter heißt es, Käufer sei die Naturressort Köllnitz GmbH, die zu diesem Zweck extra gegründet wurde. Sie gehört zur Besch-Unternehmensgruppe Berlin-Brandenburg. Im Frühjahr hatten das Naturgut und die Fischerei das angemeldet. Monatelang hat sich kein Käufer gefunden. Aktuell habe der Hofladen weiterhin geöffnet, sagte man uns weiter. Das Restaurant und das Hotel sind geschlossen. Hierfür sucht der Käufer nun weiter nach einem Investor.
0: Soweit das Neueste aus der Radio SKW Nachrichtenredaktion.

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0: mit Henrike Münster. Der Waldbrand im deutsch-belgischen Grenzgebiet hat am Sonntagabend die Stadt Monschau in Nordrhein-Westfalen erreicht. Rund 30 Bewohner mussten ihre Häuser vorsorglich verlassen. Inzwischen hat sich die Lage etwas stabilisiert. Die Flammen breiten sich nicht weiter in Richtung der Gebäude aus. Seit Tagen kämpfen hunderte Feuerwehrleute gegen den Brand im Naturschutzgebiet Hohes Venn. Auch die Bundeswehr unterstützt die Löscharbeiten mit Hubschraubern. Hurricane Lala hat auf Hawaii schwere Schäden angerichtet. Auf der größten Insel Big Island sorgten starke Winde und heftige Regenfälle für Überschwemmungen. Zeitweise waren auf Big Island und den Nachbarinseln mehr als 180.000 Stromkunden ohne Versorgung. Nach Angaben von Gouverneur Green wurden mindestens 100 Häuser beschädigt. Mehrere Gebäude wurden nach Angaben der Polizei von den Wassermassen fortgerissen. Im Süden der Insel kam es außerdem zu einem tödlichen Verkehrsunfall. Die Europäische Union will ihre Sanktionen gegen Russland ausweiten. Damit soll der Druck auf Moskau wegen des Angriffskriegs gegen die Ukraine weiter erhöht werden. EU-Außenbeauftragte Kallas kündigte für den Herbst eine weitreichende Sanktionsliste an. Die Zahl der betroffenen russischen Personen, Unternehmen und Organisationen könnten demnach um rund ein Drittel steigen. Nach Angaben von Kallas haben die bisherigen EU-Sanktionen Russland bereits mehr als 1 Billion Euro gekostet. Mehrere Umweltverbände fordern einen besseren Schutz vor Hitze, Niedrigwasser und Dürre. Die Deutsche Umwelthilfe warnt, Städte und Gemeinden seien auf die Folgen des Klimawandels nicht ausreichend vorbereitet. Der Bund fordert von der Bundesregierung ein gemeinsames Paket für Klimaschutz, Klimaanpassung und Naturschutz. Greenpeace will, dass die Klimakrise im Mittelpunkt der bevorstehenden Kabinettsklausur steht. Immer mehr abgelehnte Asylbewerber verlassen Deutschland freiwillig. In den ersten 6 Monaten dieses Jahres kehrten fast 9.300 Menschen im Rahmen von Rückkehrprogrammen ihre Heimatländer zurück. Im gleichen Zeitraum des Vorjahres waren es gut 7.300. Der Bund unterstützt die freiwillige Rückkehr finanziell. Das Bundesamt für Migration und Flüchtlinge übernimmt unter anderem die Flugkosten und zahlt Pauschalen für Erwachsene sowie für Kinder und für Jugendliche.
1: Soweit das Neueste aus der Radio SKW Nachrichtenredaktion. Das Wetter.
2: 20 Grad misst das Thermometer aktuell bei uns in Wildau. Den Nachmittag über ist gebietsweise mit Schauern zu rechnen. Gegen Abend lässt sich die Sonne aber auch mal blicken. In der kommenden Nacht sinken die Werte auf 13 Grad. Morgen am Dienstag erwartet uns ebenfalls wechselhaftes Wetter. Das Ganze bei Höchstwerten von 20 Grad.
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2: A12 Berlin Richtung Frankfurt. Zwischen Briesen und Müllrose sind sowohl die Standspur als auch die rechte Spur wegen Bauarbeiten gesperrt. A113 Richtung Dresden zwischen dem Waltersdorfer Dreieck und dem Schönefelder Kreuz ist aufgrund von Reinigungsarbeiten die linke Spur gesperrt. Und eine Info für alle Pendler unter Ihnen: Die S-Bahnen fahren ab heute Nacht zwischen Schöneweide und Treptower Park bzw. zwischen Schöneweide und Neukölln nicht. Bis zum 31. August ist hier ein Ersatzverkehr mit Bussen eingerichtet. Zudem fährt der FEX ab heute Abend bis morgen 6 Uhr nicht zwischen dem Berliner Hauptbahnhof und dem Flughafen BER.
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2: Geblitzt wird heute in Baruth, Mühlenberg, Reichenwalde, Kieferstraße, danke an Sven. Und in Zeuthen, Seestraße.
3: 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Wenn Sie auch noch was gesehen haben unterwegs, Staus oder Blitzer, gerne bei uns melden. Entweder anrufen oder auch ganz einfach per WhatsApp direkt zu uns ins Studio. 033 75 52 73 60.
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Im Sommer wird vieles ein bisschen ruhiger. Die Straßen sind leerer, viele sind im Urlaub und auch auf den Ämtern ist etwas weniger los als sonst. Genau deshalb ist jetzt ein guter Zeitpunkt, um eine Sache zu erledigen, die viele von uns schon länger vor sich herschieben, den Führerschein umtauschen. Denn wer noch einen alten Papierführerschein oder einen Kartenführerschein besitzt, der bis Anfang 2013 ausgestellt wurde, sollte prüfen, ob der Pflichtumtausch bereits fällig ist. Für viele Jahrgänge ist die Frist sogar schon abgelaufen. Bis spätestens 2033 müssen sämtliche Dokumente gegen den neuen EU-Führerschein umgetauscht werden. Der Landkreis Oder-Spree empfiehlt deshalb, das aktuelle Sommerloch zu nutzen und den Antrag ganz bequem von zu Hause aus zu stellen. Ein Termin in der Führerscheinstelle ist dafür nicht nötig. Das ausgefüllte Formular wird einfach zusammen mit einem biometrischen Passfoto, einer Ausweiskopie und dem alten Führerschein per Post verschickt oder in einen der Briefkästen des Landkreises, zum Beispiel in Fürstenwalde, Beeskow oder Erkner eingeworfen. Nach der Bearbeitung kommt der neue Führerschein direkt zu Ihnen nach Hause. Übrigens müssen Sie sich keine Sorgen machen, wenn der alte Führerschein während der Bearbeitung bei der Behörde liegt und Sie in eine Fahrzeugkontrolle geraten. Sie erhalten eine Bestätigung über den laufenden Umtausch und die Polizei kann Ihre Fahrerlaubnis im Register einsehen. Alle Informationen finden Sie auch nochmal zum Nachlesen auf landkreis-oder-spree.de, denn vielleicht ist genau jetzt der richtige Moment, diesen Punkt einfach von der To-Do-Liste zu streichen.

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1: Wenn Berlin im Januar wieder zum Treffpunkt für Landwirtschaft, Ernährung und regionale Spezialitäten wird, darf natürlich auch Dahme-Spreewald nicht fehlen. Der Landkreis will sich im kommenden Jahr erneut auf der Grünen Woche präsentieren und sucht dafür noch Unternehmen aus der Region. Vom 15. bis zum 24. Januar 2027 steht der Landkreis mit eigenem Stand in der Brandenburghalle 21a. Dort bekommen regionale Unternehmen die Möglichkeit, ihre Produkte und Dienstleistungen einem großen Publikum zu zeigen und neue Kontakte zu knüpfen. Und dafür muss man nicht unbedingt einen großen Betrieb führen. Gesucht werden unter anderem Direktvermarkter, Erzeuger und touristische Anbieter aus dem Landkreis. Gerade für kleine und mittlere Unternehmen kann der gemeinsame Auftritt eine Möglichkeit sein, über die eigenen Ortsgrenzen hinaus sichtbar zu werden. Wer seinen Betrieb oder sein Angebot im Januar 2027 in Berlin präsentieren möchte, kann sich ab sofort beim Amt für Umwelt und Landwirtschaft des Landkreises Dahme-Spreewald melden. Eine formlose Bewerbung ist per Mail an landwirtschaftsamt@dahme-spreewald.de möglich.
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7: Mit Jörg Trotzki. Alle Wasserwege im Unterspreewald sind für den Bootsverkehr wieder freigegeben worden. Das Landesamt für Bauen und Verkehr teilte mit, die Gefahr, die vom Eichenprozessionsspinner ausgegangen war, sei für dieses Jahr vorbei. Vor 2 Monaten mussten mehrere Abschnitte an den Fließen gesperrt werden, weil das Insekt sich in der Gegend ausgebreitet hatte. Weiterhin gesperrt bleiben aber Dresslerstrom und Teile der Spree im Bereich der Schleuse Schlepziger Mühle wegen Bauarbeiten. Das betrifft auch zahlreiche Wasserwege im Oberspreewald. Erstmals seit 15 Jahren gibt es wieder eine Direktverbindung vom BER aus nach Syrien. Die deutsche Fluggesellschaft Sandair fliege nun dienstags und samstags die syrische Hauptstadt Damaskus an, sagte man uns. 2011 war die Flugverbindung nach Beginn des syrischen Bürgerkriegs abgebrochen worden. Seit 1,5 Jahren öffnet sich die neue Regierung wieder dem Westen. Nach dem wohl endgültigen Aus für die Glasmanufaktur Brandenburg in Tschernitz sollen nun die Maschinen und Anlagen bestmöglich verkauft werden. Das teilte uns der Insolvenzverwalter mit. Den rund 160 Mitarbeitern sei bereits gekündigt worden, heißt es weiter. Die Glasmanufaktur in Tschernitz hatte vor 1 Jahr dem Druck der Konkurrenz aus Asien nicht mehr standhalten können und Insolvenz angemeldet. Sie war der letzte Produzent von Solarglas in Europa.
6: Soweit das Neueste aus der Radio SKW Nachrichtenredaktion. Das Wetter.
8: 20 Grad misst das Thermometer aktuell bei uns in Wildau. Den Nachmittag über ist gebietsweise mit Schauern zu rechnen. Gegen Abend lässt sich die Sonne aber auch mal blicken. In der kommenden Nacht sinken die Werte auf 13 Grad. Morgen am Dienstag erwartet uns ebenfalls wechselhaftes Wetter. Das Ganze bei Höchstwerten von 20 Grad.
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8: A12 Berlin Richtung Frankfurt. Zwischen Briesen und Müllrose sind sowohl die Standspur als auch die rechte Spur wegen Bauarbeiten gesperrt. A113 Richtung Dresden zwischen dem Waltersdorfer Dreieck und dem Schönefelder Kreuz ist aufgrund von Reinigungsarbeiten die linke Spur gesperrt. Und eine Info für alle Pendler unter Ihnen: Die S-Bahnen fahren ab heute Nacht zwischen Schöneweide und Treptower Park bzw. zwischen Schöneweide und Neukölln nicht. Bis zum 31. August ist hier ein Ersatzverkehr mit Bussen eingerichtet. Zudem fährt der FEX ab heute Abend bis morgen 6 Uhr nicht zwischen dem Berliner Hauptbahnhof und dem Flughafen BER.
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8: Blitzer. Geblitzt wird heute in Baruth, Mühlenberg, Reichenwalde, Kieferstraße, danke an Sven. Und in Zeuthen, Seestraße.
9: Die Blitzer. 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
1: Für alle, die auf der Suche nach einer neuen Herausforderung, einer beruflichen Umorientierung sind, es gibt jede Menge Stellenangebote von Unternehmen aus der Region. Klicken wir doch mal rein. Die Märkische Projektbau GmbH in Wildau sucht Maurer, Zimmerer und erfahrene Baufacharbeiter. Zu ihren Aufgaben gehören die Erstellung von Maurer- und Betontragwerke, Zimmerer- und Holzbauarbeiten bis zum Dachstuhl. Dafür bringen sie eine abgeschlossene Ausbildung im Bauhandwerk oder mehrjährige Erfahrung auf der Baustelle mit. Sie können sich auf Baustellen im Umkreis von rund 50 Kilometer um Wildau einstellen, sowie eine Abwechslung in Wohnhäusern, Hallen, Industrie- und Sozialbauten und auch die Möglichkeit, sich zum Vorarbeiter oder Polier vorzuarbeiten. Die AZG Autohaus Sitz GmbH in Zeesen sucht Verkäuferinnen und Verkäufer. Zu ihren Aufgaben gehört der Verkauf von Neu- und Gebrauchtwagen und auch die Akquise von Neu- und Bestandskunden. Sie bringen dafür Erfahrung im kaufmännischen Bereich mit. Quereinsteiger sind willkommen. Außerdem wird eine Assistentin, ein Assistent im Bereich Verkauf in Verbindung mit Marketingaufgaben gesucht. Fahrrad Ranzinger in Königs Wusterhausen sucht Zweirad-Mechatroniker. Zu den Aufgaben gehören unter anderem die Wartung, Inspektion und Reparatur von Fahrrädern und E-Bikes. Dazu sollten Sie eine abgeschlossene Ausbildung als Zweirad-Mechatroniker, Kfz-Mechatroniker oder eine vergleichbare Qualifikation mitbringen. Geboten wird ein modernes Arbeitsumfeld mit neuesten Werkzeugen und Technik, eine 5-Tage-Woche, 30 Tage Urlaub und ein motiviertes und freundliches Team. Die WIWO, die Wildauer Wohnungsbaugesellschaft, sucht zur Verstärkung des Teams ein Handwerk in den Bereichen Sanitär, Tischler, Maurer, Maler. Sie sollten dafür eine abgeschlossene handwerkliche Berufsausbildung mitbringen, sowie eine selbstständige und strukturierte Arbeitsweise und auch einen Führerschein der Klasse B. Die Sabelos XXL Apotheken suchen zum nächstmöglichen Zeitpunkt einen Apotheker. Wenn Sie Apotheker, Apothekerin, Pharmazieingenieur, PTA oder PKA sind und sich beruflich verändern wollen, zu Ihren Aufgaben gehören unter anderem die Ausgabe von Arzneimitteln auf Rezept und der Verkauf von OTC-Präparaten und die kompetente Beratung der Kunden. Und Uni Elektro sucht für das Zentrallager Mittenwalde eine Mitarbeiterversand interner Transport. Sie sind unter anderem verantwortlich für das Vorbereiten der Ware für den Versand, dem Beladen von Lkw und auch der Verteilung der Pakete von Förderbändern. Dafür erwartet sie hier ein attraktives Gehaltspaket mit Sozialleistungen eines Großhandelsunternehmens wie zum Beispiel Urlaubsgeld und Weihnachtsgeld, vermögenswirksame Leistungen, Prämiensystem, 30 Tage Urlaub und auch günstige Einkaufskonditionen für die Produkte. Alle genauen Infos zu diesen und vielen weiteren Stellenausschreibungen finden Sie bei uns unter radio-skw.de und alle Stellenangebote richten sich an alle Geschlechter. Also bewerben Sie sich gleich heute. Wir drücken Ihnen auf jeden Fall ganz, ganz fest die Daumen dafür.
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1: Seit mittlerweile 20 Jahren kommt die Metropolitan Opera aus Manhattan bei uns ins Kino und bringt große Stimmen und große Inszenierungen auf die Leinwand. Das Sinister Wildau zeigt am 19. September die Geburtstagsgala 20 Jahre Mad live im Kino. Dabei werden die Höhepunkte aus 2 Jahrzehnten Opernübertragungen noch einmal auf die große Leinwand gebracht. Präsentiert wird die Gala von der amerikanischen Sopranistin Renee Fleming. Auf dem Programm steht ein Wiedersehen mit zahlreichen großen Namen der Opernwelt. Zu hören und zu sehen sind unter anderem Lise Davidson, Joyce DiDonato, Nadine Sierra, Jonas Kaufmann und René Pape. Dazu kommen viele weitere Sängerinnen und Sänger, die in den vergangenen 20 Jahren bei den Live-Übertragungen aus der Met zu erleben waren.
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0: für den Herbst eine weitreichende Sanktionsliste an. Die Zahl der betroffenen russischen Personen, Unternehmen und Organisationen könnten demnach um rund ein Drittel steigen. Nach Angaben von Kallas haben die bisherigen EU-Sanktionen Russland bereits mehr als 1 Billion Euro gekostet. Mehrere Umweltverbände fordern einen besseren Schutz vor Hitze, Niedrigwasser und Dürre. Die Deutsche Umwelthilfe warnt, Städte und Gemeinden seien auf die Folgen des Klimawandels nicht ausreichend vorbereitet. Der Bund fordert von der Bundesregierung ein gemeinsames Paket für Klimaschutz, Klimaanpassung und Naturschutz. Greenpeace will, dass die Klimakrise im Mittelpunkt der bevorstehenden Kabinettsklausur steht. Immer mehr abgelehnte Asylbewerber verlassen Deutschland freiwillig. In den ersten 6 Monaten dieses Jahres kehrten fast 9.300 Menschen im Rahmen von Rückkehrprogrammen ihre Heimatländer zurück. Im gleichen Zeitraum des Vorjahres waren es gut 7.300. Der Bund unterstützt die freiwillige Rückkehr finanziell. Das Bundesamt für Migration und Flüchtlinge übernimmt unter anderem die Flugkosten und Zeitpauschalen für Erwachsene sowie für Kinder und für Jugendliche.
1: Soweit das Neueste aus der Radio SKW Nachrichtenredaktion. Das Wetter.
2: 20 Grad misst das Thermometer aktuell bei uns in Wildau. Den Nachmittag über ist gebietsweise mit Schauern zu rechnen. Gegen Abend lässt sich die Sonne aber auch mal blicken. In der kommenden Nacht sinken die Werte auf 13 Grad. Morgen am Dienstag erwartet uns ebenfalls wechselhaftes Wetter. Das Ganze bei Höchstwerten von 20 Grad.
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2: A12 Berlin Richtung Frankfurt. Zwischen Briesen und Müllrose sind sowohl die Standspur als auch die rechte Spur wegen Bauarbeiten gesperrt. A113 Richtung Dresden zwischen dem Waltersdorfer Dreieck und dem Schönefelder Kreuz ist aufgrund von Reinigungsarbeiten die linke Spur gesperrt. Und eine Info für alle Pendler unter Ihnen: Die S-Bahnen fahren ab heute Nacht zwischen Schöneweide und Treptower Park bzw. zwischen Schöneweide und Neukölln nicht. Bis zum 31. August ist hier ein Ersatzverkehr mit Bussen eingerichtet. Zudem fährt der FEX ab heute Abend bis morgen 6 Uhr nicht zwischen dem Berliner Hauptbahnhof und dem Flughafen BER.
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2: Geblitzt wird heute in Baruth, Mühlenberg, Reichenwalde, Kieferstraße, danke an Sven. Und in Zeuthen, Seestraße.
3: Die Blitzer. 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
1: Habt ihr schon mal eine Spraydose in der Hand gehabt und aus einer grauen Wand ein echtes Kunstwerk gemacht? Genau das könnt ihr in der letzten Ferienwoche bei unserem heutigen Sommerferientipp ausprobieren. Vom 18. bis zum 20. August lädt der Stadtjugendring Königs Wusterhausen zum Graffiti-Workshop in den Jugendclub Stadi ein. 3 Tage lang könnt ihr kreativ werden, eigene Ideen entwickeln und lernen, wie aus Farben, Form und ein bisschen Mut echte Graffiti-Kunst entsteht. Dabei geht es natürlich nicht nur um Sprayen, ihr könnt euch ausprobieren, gemeinsam gestalten und eurer Fantasie freien Lauf lassen. Los geht's an allen 3 Tagen um 10 Uhr am Jugendclub Stadi. Schluss ist jeweils um 16 Uhr. Mitmachen können alle, die Lust auf Graffiti und ein kreatives Ferienende haben. Die Teilnahme kostet 10 Euro. Denkt bitte an Wechselsachen, ausreichend Getränke und Verpflegung und macht euch die letzte Ferienwoche noch einmal richtig bunt. Und falls ihr noch mehr Ideen für eure Sommerferien sucht, bei uns im Programm gibt's täglich neue Tipps für spannende Aktionen und Ausflüge in der Region. 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
1: Wenn Berlin im Januar wieder zum Treffpunkt für Landwirtschaft, Ernährung und regionale Spezialitäten wird, darf natürlich auch Dahme-Spreewald nicht fehlen. Der Landkreis will sich im kommenden Jahr erneut auf der Grünen Woche präsentieren und sucht dafür noch Unternehmen aus der Region. Vom 15. bis zum 24. Januar 2027 steht der Landkreis mit eigenem Stand in der Brandenburghalle 21a. Dort bekommen regionale Unternehmen die Möglichkeit, ihre Produkte und Dienstleistungen einem großen Publikum zu zeigen und neue Kontakte zu knüpfen. Und dafür muss man nicht unbedingt einen großen Betrieb führen. Gesucht werden unter anderem Direktvermarkter, Erzeuger und touristische Anbieter aus dem Landkreis. Gerade für kleine und mittlere Unternehmen kann der gemeinsame Auftritt eine Möglichkeit sein, über die eigenen Ortsgrenzen hinaus sichtbar zu werden. Wer seinen Betrieb oder sein Angebot im Januar 2027 in Berlin präsentieren möchte, kann sich ab sofort beim Amt für Umwelt und Landwirtschaft des Landkreises Dahme-Spreewald melden. Eine formlose Bewerbung ist per Mail an landwirtschaftsamt@dahme-spreewald.de möglich.
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5: Mitja Trotzki. Der Energiekonzern LEAG baut weitere Batteriespeicher in Südbrandenburg. Vom Unternehmen selbst heißt es, es sei in Heinersbrück mit dem Bau mehrerer Anlagen begonnen worden. Man wolle damit den Bereich der erneuerbaren Energien weiter ausbauen. Der Bau der sogenannten Grid Battery soll gemeinsam mit dem Windpark Forst Briesnicht 2 und der Photovoltaikanlage Bora 1 ans Stromnetz angebunden werden. Der Start ist schon für das nächste Jahr vorgesehen. Im Rechtsstreit um die vor mehr als 10 Jahren geschlossenen Jugendheime hier in Brandenburg ist kein Ende in Sicht. Bildungsminister Gordon Hoffmann kündigte an, dass das Land die Gerichtsentscheidung des Landgerichts Potsdam anfechten werde. 2013 hatte das Brandenburger Jugendministerium die Schließung der drei Heime der Hasenbrück GmbH angewiesen. Diese Schließung war für das Potsdamer Landgericht in einem Zivilverfahren jedoch rechtswidrig. Nun will das Land in Berufung vor dem Oberlandesgericht gehen. Geschlossen wurden die Heime damals, weil es unter anderem 2 Todesfälle und Berichte über Misshandlungen von Kindern und Jugendlichen gab. Die Gerichte konnten jedoch nicht feststellen, dass eine tatsächliche Gefährdung des Kindeswohls vorlag. Das Naturgut Köllnitz und die dazugehörige Fischerei am Großen Schauner See bei Storkow sind verkauft worden. Vom Insolvenzverwalter heißt es, Käufer sei die Naturressort Köllnitz GmbH, die zu diesem Zweck extra gegründet wurde. Sie gehört zur Besch-Unternehmensgruppe Berlin-Brandenburg. Im Frühjahr hatten das Naturgut und die Fischerei Insolvenz angemeldet. Monatelang hat sich kein Käufer gefunden. Aktuell habe der Hofladen weiterhin geöffnet, sagte man uns weiter. Das Restaurant und das Hotel sind geschlossen. Hierfür sucht der Käufer nun weiter nach einem Investor.
0: Soweit das Neueste aus der Radio SKW Nachrichtenredaktion. Das Wetter.
6: 20 Grad misst das Thermometer aktuell bei uns in Wildau. Den Nachmittag über ist gebietsweise mit Schauern zu rechnen. Gegen Abend lässt sich die Sonne aber auch mal blicken. In der kommenden Nacht sinken die Werte auf 13 Grad. Morgen am Dienstag erwartet uns ebenfalls wechselhaftes Wetter, das Ganze bei Höchstwerten von 20 Grad.
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6: A12 Berlin Richtung Frankfurt. Zwischen Briesen und Müllrose sind sowohl die Standspur als auch die rechte Spur wegen Bauarbeiten gesperrt. A113 Richtung Dresden zwischen dem Waltersdorfer Dreieck und dem Schönefelder Kreuz ist aufgrund von Reinigungsarbeiten die linke Spur gesperrt. Und eine Info für alle Pendler unter Ihnen. Die S-Bahnen fahren ab heute Nacht zwischen Schöneweide und Treptower Park bzw. zwischen Schöneweide und Neukölln nicht. Bis zum 31. August ist hier ein Ersatzverkehr mit Bussen eingerichtet. Zudem fährt der FEX ab heute Abend bis morgen 6 Uhr nicht zwischen dem Berliner Hauptbahnhof und dem Flughafen BER.
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8: Blitzer.
6: Geblitzt wird heute in Baruth, Mühlenberg, Reichenwalde, Kieferstraße, danke an Sven. Und in Zeuthen, Seestraße.
7: Die Blitzer. 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
1: Seit mittlerweile 20 Jahren kommt die Metropolitan Opera aus Manhattan bei uns ins Kino und bringt große Stimmen und große Inszenierungen auf die Leinwand. Das Sinister Wildau zeigt am 19. September die Geburtstagsgala 20 Jahre Mad live im Kino. Dabei werden die Höhepunkte aus 2 Jahrzehnten Opernübertragungen noch einmal auf die große Leinwand gebracht. Präsentiert wird die Gala von der amerikanischen Sopranistin Renee Fleming. Auf dem Programm steht ein Wiedersehen mit zahlreichen großen Namen der Opernwelt. Zu hören und zu sehen sind unter anderem Lise Davidson, Joyce DiDonato, Nadine Sierra, Jonas Kaufmann und René Pape. Dazu kommen viele weitere Sängerinnen und Sänger, die in den vergangenen 20 Jahren bei den Live-Übertragungen aus der Met zu erleben waren.
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8: Mit Henrike Münster. Der Waldbrand im deutsch-belgischen Grenzgebiet hat am Sonntagabend die Stadt Monschau in Nordrhein-Westfalen erreicht. Rund 30 Bewohner mussten ihre Häuser vorsorglich verlassen. Inzwischen hat sich die Lage etwas stabilisiert. Die Flammen breiten sich nicht weiter in Richtung der Gebäude aus. Seit Tagen kämpfen hunderte Feuerwehrleute gegen den Brand im Naturschutzgebiet Hohes Venn. Auch die Bundeswehr unterstützt die Löscharbeiten mit Hubschraubern. Hurricane Lala hat auf Hawaii schwere Schäden angerichtet. Auf der größten Insel Big Island sorgten starke Winde und heftige Regenfälle für Überschwemmungen. Zeitweise waren auf Big Island und den Nachbarinseln mehr als 180.000 Stromkunden ohne Versorgung. Nach Angaben von Gouverneur Green wurden mindestens 100 Häuser beschädigt. Mehrere Gebäude wurden nach Angaben der Polizei von den Wassermassen fortgerissen. Im Süden der Insel kam es außerdem zu einem tödlichen Verkehrsunfall. Die Europäische Union will ihre Sanktionen gegen Russland ausweiten. Damit soll der Druck auf Moskau wegen des Angriffskriegs gegen die Ukraine weiter erhöht werden. EU-Außenbeauftragte Kallas kündigte für den Herbst eine

0: In 6 Monaten dieses Jahres kehrten fast 9.300 Menschen im Rahmen von Rückkehrprogrammen ihre Heimatländer zurück. Im gleichen Zeitraum des Vorjahres waren es gut 7.300. Der Bund unterstützt die freiwillige Rückkehr finanziell. Das Bundesamt für Migration und Flüchtlinge übernimmt unter anderem die Flugkosten und Zeitpauschalen für Erwachsene sowie für Kinder und für Jugendliche.
1: Soweit das Neueste aus der Radio SKW Nachrichtenredaktion. Das Wetter.
2: 20 Grad misst das Thermometer aktuell bei uns in Wildau. Den Nachmittag über ist gebietsweise mit Schauern zu rechnen. Gegen Abend lässt sich die Sonne aber auch mal blicken. In der kommenden Nacht sinken die Werte auf 13 Grad. Morgen am Dienstag erwartet uns ebenfalls wechselhaftes Wetter. Das Ganze bei Höchstwerten von 20 Grad.
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2: A12 Berlin Richtung Frankfurt. Zwischen Briesen und Müllrose sind sowohl die Standspur als auch die rechte Spur wegen Bauarbeiten gesperrt. A113 Richtung Dresden zwischen dem Waltersdorfer Dreieck und dem Schönefelder Kreuz ist aufgrund von Reinigungsarbeiten die linke Spur gesperrt. Und eine Info für alle Pendler unter Ihnen: Die S-Bahnen fahren ab heute Nacht zwischen Schöneweide und Treptower Park bzw. zwischen Schöneweide und Neukölln nicht. Bis zum 31. August ist hier ein Ersatzverkehr mit Bussen eingerichtet. Zudem fährt der FEX ab heute Abend bis morgen 6 Uhr nicht zwischen dem Berliner Hauptbahnhof und dem Flughafen BER.
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2: Geblitzt wird heute in Baruth, Mühlenberg, Reichenwalde, Kieferstraße, danke an Sven. Und in Zeuthen, Seestraße.
3: Die Blitzer. 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

Sie schnuppern am Wegesrand und sind am liebsten überall gleichzeitig. Hunde sind beim Spaziergang kleine Entdecker. Allerdings kann genau das gefährlich werden, denn nicht alles, was am Wegesrand, was es dort zu beschnuppern gibt, ist harmlos. Rund um Königs Wusterhausen und den Katjasee gab es zuletzt Hinweise auf mögliche Giftköder. Von einer flächendeckenden Zunahme kann zwar nicht die Rede sein, trotzdem lohnt sich beim Gassigehen ein wachsames Auge. Fleisch- und Wurststücke können ebenso präpariert sein wie Köder mit Gift für die Vierbeiner, giftiges Obst oder sogar scharfe Gegenstände. Deshalb am liebsten den Hund gut im Blick behalten und Kommandos wie Aus oder Lass es trainieren. Und auch beim Baden ist Vorsicht angesagt. Blaualgen können sich bei Hitze in stehenden Gewässern vermehren und für Hunde giftig sein. Blaugrüne Schlieren, teppichartige Ablagerungen am Ufer oder trübes Wasser sind Warnzeichen. Hat Ihr Vierbeiner etwas Verdächtiges gefressen oder zeigt Symptome wie Erbrechen oder starkes Speicheln, Zittern oder Krämpfe, heißt es, keine Zeit verlieren und sofort zum Tierarzt oder in die Tierklinik. Bei Kontakt mit Blaualgen am besten das Fell mit klarem Wasser abspülen. Verdächtige Funde sollen außerdem der Polizei oder der zuständigen Gemeinde gemeldet werden. Auch über die Doggorama-App können andere Hundebesitzer gewarnt werden, denn je schneller sich eine Warnung verbreitet, desto besser. 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
1: Wenn Berlin im Januar wieder zum Treffpunkt für Landwirtschaft, Ernährung und regionale Spezialitäten wird, darf natürlich auch Dahme-Spreewald nicht fehlen. Der Landkreis will sich im kommenden Jahr erneut auf der Grünen Woche präsentieren und sucht dafür noch Unternehmen aus der Region. Vom 15. bis zum 24. Januar 2027 steht der Landkreis mit eigenem Stand in der Brandenburghalle 21a. Dort bekommen regionale Unternehmen die Möglichkeit, ihre Produkte und Dienstleistungen einem großen Publikum zu zeigen und neue Kontakte zu knüpfen. Und dafür muss man nicht unbedingt einen großen Betrieb führen. Gesucht werden unter anderem Direktvermarkter, Erzeuger und touristische Anbieter aus dem Landkreis. Gerade für kleine und mittlere Unternehmen kann der gemeinsame Auftritt eine Möglichkeit sein, über die eigenen Ortsgrenzen hinaus sichtbar zu werden. Wer seinen Betrieb oder sein Angebot im Januar 2027 in Berlin präsentieren möchte, kann sich ab sofort beim Amt für Umwelt und Landwirtschaft des Landkreises Dahme-Spreewald melden. Eine formlose Bewerbung ist per Mail an landwirtschaftsamt@dahme-spreewald.de möglich.
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8: Mit Jörg Trotzki. Alle Wasserwege im Unterspreewald sind für den Bootsverkehr wieder freigegeben worden. Das Landesamt für Bauen und Verkehr teilte mit, die Gefahr, die vom Eichenprozessionsspinner ausgegangen war, sei für dieses Jahr vorbei. Vor 2 Monaten mussten mehrere Abschnitte an den Fließen gesperrt werden, weil das Insekt sich in der Gegend ausgebreitet hatte. Weiterhin gesperrt bleiben aber Dresslerstrom und Teile der Spree im Bereich der Schleuse Schlepziger Mühle wegen Bauarbeiten. Das betrifft auch zahlreiche Wasserwege im Oberspreewald. Erstmals seit 15 Jahren gibt es wieder eine Direktverbindung vom BER aus nach Syrien. Die deutsche Fluggesellschaft Sandair fliege nun dienstags und samstags die syrische Hauptstadt Damaskus an, sagte man uns. 2011 war die Flugverbindung nach Beginn des syrischen Bürgerkriegs abgebrochen worden. Seit 1,5 Jahren öffnet sich die neue Regierung wieder dem Westen. Nach dem wohl endgültigen Aus für die Glasmanufaktur Brandenburg in Tschernitz sollen nun die Maschinen und Anlagen bestmöglich verkauft werden. Das teilte uns der Insolvenzverwalter mit. Den rund 160 Mitarbeitern sei bereits gekündigt worden, heißt es weiter. Die Glasmanufaktur in Czernitz hatte vor einem Jahr dem Druck der Konkurrenz aus Asien nicht mehr standhalten können und Insolvenz angemeldet. Sie war der letzte Produzent von Solarglas in Europa.
7: Soweit das Neueste aus der Radio SKW Nachrichtenredaktion. Das Wetter.
9: 20 Grad misst das Thermometer aktuell bei uns in Wildau. Den Nachmittag über ist gebietsweise mit Schauern zu rechnen. Gegen Abend lässt sich die Sonne aber auch mal blicken. In der kommenden Nacht sinken die Werte auf 13 Grad. Morgen am Dienstag erwartet uns ebenfalls wechselhaftes Wetter. Das Ganze bei Höchstwerten von 20 Grad.
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9: A12 Berlin Richtung Frankfurt. Zwischen Briesen und Müllrose sind sowohl die Standspur als auch die rechte Spur wegen Bauarbeiten gesperrt. A113 Richtung Dresden zwischen dem Waltersdorfer Dreieck und dem Schönefelder Kreuz ist aufgrund von Reinigungsarbeiten die linke Spur gesperrt. Und eine Info für alle Pendler unter Ihnen: Die S-Bahnen fahren ab heute Nacht zwischen Schöneweide und Treptower Park bzw. zwischen Schöneweide und Neukölln nicht. Bis zum 31. August ist hier ein Ersatzverkehr mit Bussen eingerichtet. Zudem fährt der FEX ab heute Abend bis morgen 6 Uhr nicht zwischen dem Berliner Hauptbahnhof und dem Flughafen BER.
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9: Geblitzt wird heute in Barut, Mühlenberg, Reichenwalde, Kieferstraße, danke an Sven. Und in Zeuthen, Seestraße.
10: Die Blitzer. 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Entweder anrufen oder auch ganz einfach per WhatsApp direkt zu uns ins Studio. 033 75 52 73 60.

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1: Seit mittlerweile 20 Jahren kommt die Metropolitan Opera aus Manhattan bei uns ins Kino und bringt große Stimmen und große Inszenierungen auf die Leinwand. Das Sinister Wildau zeigt am 19. September die Geburtstagsgala 20 Jahre Mad live im Kino. Dabei werden die Höhepunkte aus 2 Jahrzehnten Opernübertragungen noch einmal auf die große Leinwand gebracht. Präsentiert wird die Gala von der amerikanischen Sopranistin Renee Fleming. Auf dem Programm steht ein Wiedersehen mit zahlreichen großen Namen der Opernwelt. Zu hören und zu sehen sind unter anderem Lise Davidson, Joyce DiDonato, Nadine Sierra, Jonas Kaufmann und René Pape. Dazu kommen viele weitere Sängerinnen und Sänger, die in den vergangenen 20 Jahren bei den Live-Übertragungen aus der Met zu erleben waren.
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4: Mit Henrike Münster. Der Waldbrand im deutsch-belgischen Grenzgebiet hat am Sonntagabend die Stadt Monschau in Nordrhein-Westfalen erreicht. Rund 30 Bewohner mussten ihre Häuser vorsorglich verlassen. Inzwischen hat sich die Lage etwas stabilisiert. Die Flammen breiten sich nicht weiter in Richtung der Gebäude aus. Seit Tagen kämpfen hunderte Feuerwehrleute gegen den Brand im Naturschutzgebiet Hohes Venn. Auch die Bundeswehr unterstützt die Löscharbeiten mit Hubschraubern. Hurricane Lala hat auf Hawaii schwere Schäden angerichtet. Auf der größten Insel Big Island sorgten starke Winde und heftige Regenfälle für Überschwemmungen. Zeitweise waren auf Big Island und den Nachbarinseln mehr als 180.000 Stromkunden ohne Versorgung. Nach Angaben von Gouverneur Green wurden mindestens 100 Häuser beschädigt. Mehrere Gebäude wurden nach Angaben der Polizei von den Wassermassen fortgerissen. Im Süden der Insel kam es außerdem zu einem tödlichen Verkehrsunfall. Die Europäische Union will ihre Sanktionen gegen Russland ausweiten. Damit soll der Druck auf Moskau wegen des Angriffskriegs gegen die Ukraine weiter erhöht werden. EU-Außenbeauftragte Kallas kündigte für den Herbst eine weitreichende Sanktionsliste an. Die Zahl der betroffenen russischen Personen, Unternehmen und Organisationen könnten demnach um rund ein Drittel steigen. Nach Angaben von Kallas haben die bisherigen EU-Sanktionen Russland bereits mehr als 1 Billion Euro gekostet. Mehrere Umweltverbände fordern einen besseren Schutz vor Hitze, Niedrigwasser und Dürre. Die Deutsche Umwelthilfe warnt, Städte und Gemeinden seien auf die Folgen des Klimawandels nicht ausreichend vorbereitet. Der Bund fordert von der Bundesregierung ein gemeinsames Paket für Klimaschutz, Klimaanpassung und Naturschutz. Greenpeace will, dass die Klimakrise im Mittelpunkt der bevorstehenden Kabinettsklausur steht. Immer mehr abgelehnte Asylbewerber verlassen Deutschland freiwillig. In den

0: als wechselhaftes Wetter, das Ganze bei Höchstwerten von 20 Grad.
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0: A12 Berlin Richtung Frankfurt. Zwischen Briesen und Müllrose sind sowohl die Standspur als auch die rechte Spur wegen Bauarbeiten gesperrt. A113 Richtung Dresden zwischen dem Waltersdorfer Dreieck und dem Schönefelder Kreuz ist aufgrund von Reinigungsarbeiten die linke Spur gesperrt. Und eine Info für alle Pendler unter Ihnen: Die S-Bahnen fahren ab heute Nacht zwischen Schöneweide und Treptower Park bzw. zwischen Schöneweide und Neukölln nicht. Bis zum 31. August ist hier ein Ersatzverkehr mit Bussen eingerichtet. Zudem fährt der FEX ab heute Abend bis morgen 6 Uhr nicht zwischen dem Berliner Hauptbahnhof und dem Flughafen BER.
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0: Blitzer. Geblitzt wird heute in Baruth, Mühlenberg, Reichenwalde, Kieferstraße, danke an Sven. Und in Zeuthen, Seestraße.
2: Die Blitzer. 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
1: Die Zucchini-Hochsaison ist eröffnet. Und Sie kennen das vielleicht auch. Die Nachbarin drückt Ihnen nur mal eben zwei Zucchini in die Hand. Die Kollegin kommt mit einem prall gefüllten Stoffbeutel ins Büro. Und auch bei Oma stapeln sich die grünen oder gelben Riesen auf der Küchenzeile. Denn eines ist im Hochsommer fast so sicher wie Eisessen oder Schwimmbadbesuche. Irgendjemand hat gerade wieder zu viele Zucchini. Aber warum eigentlich? Die sogenannten Sommerkürbisse sind wahre Hochleistungsproduzenten. Ist eine Blüte erstmal bestäubt, wächst innerhalb weniger Tage eine erntereife Frucht heran. Und je häufiger geerntet wird, desto fleißiger bildet die Pflanze neue Blüten und damit auch neue Früchte. Deshalb reichen schon ein oder zwei Pflanzen aus, um eine ganze Familie den gesamten Sommer über zu versorgen. Am aromatischsten schmecken Zucchini übrigens, wenn sie etwa 15 bis 20 Zentimeter lang sind. Wer sie zu lange hängen lässt, bekommt zwar beeindruckende Exemplare, diese werden allerdings häufig mehlig und verlieren an Geschmack. Und falls Sie gerade nicht mehr wissen, wohin mit der Ernte, gibt es immerhin genügend Möglichkeiten. Ob als knusprige Zucchini-Puffer, am heutigen Tag der Aubergine auch gern mal in Ratatouille oder als cremige Suppe. Und wenn der Kühlschrank längst aus allen Nähten platzt, freut sich Ihr Umfeld mit Sicherheit über ein grünes Mitbringsel.

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1: Wenn Berlin im Januar wieder zum Treffpunkt für Landwirtschaft, Ernährung und regionale Spezialitäten wird, darf natürlich auch Dahme-Spreewald nicht fehlen. Der Landkreis will sich im kommenden Jahr erneut auf der Grünen Woche präsentieren und sucht dafür noch Unternehmen aus der Region. Vom 15. bis zum 24. Januar 2027 steht der Landkreis mit eigenem Stand in der Brandenburghalle 21a. Dort bekommen regionale Unternehmen die Möglichkeit, ihre Produkte und Dienstleistungen einem großen Publikum zu zeigen und neue Kontakte zu knüpfen. Und dafür muss man nicht unbedingt einen großen Betrieb führen. Gesucht werden unter anderem Direktvermarkter, Erzeuger und touristische Anbieter aus dem Landkreis. Gerade für kleine und mittlere Unternehmen kann der gemeinsame Auftritt eine Möglichkeit sein, über die eigenen Ortsgrenzen hinaus sichtbar zu werden. Wer seinen Betrieb oder sein Angebot im Januar 2027 in Berlin präsentieren möchte, kann sich ab sofort beim Amt für Umwelt und Landwirtschaft des Landkreises Dahme-Spreewald melden. Eine formlose Bewerbung ist per Mail an landwirtschaftsamt@dahme-spreewald.de möglich.
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6: Michael Trotzki. Der Energiekonzern LEAG baut weitere Batteriespeicher in Südbrandenburg. Vom Unternehmen selbst heißt es, es sei in Heinersbrück mit dem Bau mehrerer Anlagen begonnen worden. Man wolle damit den Bereich der erneuerbaren Energien weiter ausbauen. Der Bau der sogenannten Grid Battery soll gemeinsam mit dem Windpark Forst-Briesnich 2 und der Photovoltaikanlage Bora 1 ans Stromnetz angebunden werden. Der Start ist schon für das nächste Jahr vorgesehen. Im Rechtsstreit um die vor mehr als 10 Jahren geschlossenen Jugendheime hier in Brandenburg ist kein Ende in Sicht. Bildungsminister Gordon Hoffmann kündigte an, dass das Land die Gerichtsentscheidung des Landgerichts Potsdam anfechten werde. 2013 hatte das Brandenburger Jugendministerium die Schließung der 3 Heime der Hasenbrück GmbH angewiesen. Diese Schließung war für das Potsdamer Landgericht in einem Zivilverfahren jedoch rechtswidrig. Nun will das Land in Berufung vor dem Oberlandesgericht gehen. Geschlossen wurden die Heime damals, weil es unter anderem 2 Todesfälle und Berichte über Misshandlungen von Kindern und Jugendlichen gab. Die Gerichte konnten jedoch nicht feststellen, dass eine tatsächliche Gefährdung des Kindeswohls vorlag. Das Naturgut Köllnitz und die dazugehörige Fischerei am Großen Schauner See bei Storkow sind verkauft worden. Vom Insolvenzverwalter heißt es, Käufer sei die Naturressort Köllnitz GmbH, die zu diesem Zweck extra gegründet wurde. Sie gehört zur Besch-Unternehmensgruppe Berlin-Brandenburg. Im Frühjahr hatten das Naturgut und die Fischerei Insolvenz angemeldet. Monatelang hat sich kein Käufer gefunden. Aktuell habe der Hofladen weiterhin geöffnet, sagte man uns weiter. Das Restaurant und das Hotel sind geschlossen. Hierfür sucht der Käufer nun weiter nach einem Investor.
0: Soweit das Neueste aus der Radio SKW Nachrichtenredaktion. 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
7: 20 Grad misst das Thermometer aktuell bei uns in Wildau. Den Nachmittag über ist gebietsweise mit Schauern zu rechnen. Gegen Abend lässt sich die Sonne aber auch mal blicken. In der kommenden Nacht sinken die Werte auf 13 Grad. Morgen am Dienstag erwartet uns ebenfalls wechselhaftes Wetter. Das Ganze bei Höchstwerten von 20 Grad.
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7: A12 Berlin Richtung Frankfurt. Zwischen Briesen und Müllrose sind sowohl die Standspur als auch die rechte Spur wegen Bauarbeiten gesperrt. A113 Richtung Dresden zwischen dem Waltersdorfer Dreieck und dem Schönefelder Kreuz ist aufgrund von Reinigungsarbeiten die linke Spur gesperrt. Und eine Info für alle Pendler unter Ihnen. Die S-Bahnen fahren ab heute Nacht zwischen Schöneweide und Treptower Park bzw. zwischen Schöneweide und Neukölln nicht. Bis zum 31. August ist hier ein Ersatzverkehr mit Bussen eingerichtet. Zudem fährt der FEX ab heute Abend bis morgen 6 Uhr nicht zwischen dem Berliner Hauptbahnhof und dem Flughafen BER. 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
7: Geblitzt wird heute in Barut, Mühlenberg, Reichenwalde, Kieferstraße, danke an Sven. Und in Zeuthen, Seestraße. Die Blitzer. 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Entweder anrufen oder auch ganz einfach per WhatsApp direkt zu uns ins Studio. 033 75 52 73 60.

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1: Seit mittlerweile 20 Jahren kommt die Metropolitan Opera aus Manhattan bei uns ins Kino und bringt große Stimmen und große Inszenierungen auf die Leinwand. Das Sinister Wildau zeigt am 19. September die Geburtstagsgala 20 Jahre Mad live im Kino. Dabei werden die Höhepunkte aus 2 Jahrzehnten Opernübertragungen noch einmal auf die große Leinwand gebracht. Präsentiert wird die Gala von der amerikanischen Sopranistin Renee Fleming. Auf dem Programm steht ein Wiedersehen mit zahlreichen großen Namen der Opernwelt. Zu hören und zu sehen sind unter anderem Lise Davidson, Joyce DiDonato, Nadine Sierra, Jonas Kaufmann und René Pape. Dazu kommen viele weitere Sängerinnen und Sänger, die in den vergangenen 20 Jahren bei den Live-Übertragungen aus der Met zu erleben waren.
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6: Mit Henrike Münster. Der Waldbrand im deutsch-belgischen Grenzgebiet hat am Sonntagabend die Stadt Monschau in Nordrhein-Westfalen erreicht. Rund 30 Bewohner mussten ihre Häuser vorsorglich verlassen. Inzwischen hat sich die Lage etwas stabilisiert. Die Flammen breiten sich nicht weiter in Richtung der Gebäude aus. Seit Tagen kämpfen hunderte Feuerwehrleute gegen den Brand im Naturschutzgebiet Hohes Venn. Auch die Bundeswehr unterstützt die Löscharbeiten mit Hubschraubern. Hurricane Lala hat auf Hawaii schwere Schäden angerichtet. Auf der größten Insel Big Island sorgten starke Winde und heftige Regenfälle für Überschwemmungen. Zeitweise waren auf Big Island und den Nachbarinseln mehr als 180.000 Stromkunden ohne Versorgung. Nach Angaben von Gouverneur Green wurden mindestens 100 Häuser beschädigt. Mehrere Gebäude wurden nach Angaben der Polizei von den Wassermassen fortgerissen. Im Süden der Insel kam es außerdem zu einem tödlichen Verkehrsunfall. Die Europäische Union will ihre Sanktionen gegen Russland ausweiten. Damit soll der Druck auf Moskau wegen des Angriffskriegs gegen die Ukraine weiter erhöht werden. EU-Außenbeauftragte Kallas kündigte für den Herbst eine weitreichende Sanktionsliste an. Die Zahl der betroffenen russischen Personen, Unternehmen und Organisationen könnten demnach um rund ein Drittel steigen. Nach Angaben von Kallas haben die bisherigen EU-Sanktionen Russland bereits mehr als 1 Billion Euro gekostet. Mehrere Umweltverbände fordern einen besseren Schutz vor Hitze, Niedrigwasser und Dürre. Die Deutsche Umwelthilfe warnt, Städte und Gemeinden seien auf die Folgen des Klimawandels nicht ausreichend vorbereitet. Der Bund fordert von der Bundesregierung ein gemeinsames Paket für Klimaschutz, Klimaanpassung und Naturschutz. Greenpeace will, dass die Klimakrise im Mittelpunkt der bevorstehenden Kabinettsklausur steht. Immer mehr abgelehnte Asylbewerber verlassen Deutschland freiwillig. In den ersten 6 Monaten dieses Jahres kehrten fast 9.300 Menschen im Rahmen von Rückkehrprogrammen ihre Heimatländer zurück. Im gleichen Zeitraum des Vorjahres waren es gut 7.300. Der Bund unterstützt die freiwillige Rückkehr finanziell. Das Bundesamt für Migration und Flüchtlinge übernimmt unter anderem die Flugkosten und zahlt Pauschalen für Erwachsene sowie für Kinder und für Jugendliche.
5: Soweit das Neueste aus der Radio SKW Nachrichtenredaktion. 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
8: Mit Henrike Münster. Der Waldbrand im deutsch-belgischen Grenzgebiet hat am Sonntagabend die Stadt Monschau in Nordrhein-Westfalen erreicht. Rund 30 Bewohner mussten ihre Häuser vorsorglich verlassen. Inzwischen hat sich die Lage etwas stabilisiert. Die Flammen breiten sich nicht weiter in Richtung der Gebäude aus. Seit Tagen kämpfen hunderte Feuerwehrleute gegen den Brand im Naturschutzgebiet Hohes Venn. Auch die Bundeswehr unterstützt die Löscharbeiten mit Hubschraubern. Hurricane Lala hat auf Hawaii schwere Schäden angerichtet. Auf der größten Insel Big Island sorgten starke Winde und heftige Regenfälle für Überschwemmungen. Zeitweise waren auf Big Island und den Nachbarinseln mehr als 180.000 Stromkunden ohne Versorgung. Nach Angaben von Gouverneur Green wurden mindestens 100 Häuser beschädigt. Mehrere Gebäude wurden nach Angaben der Polizei von den Wassermassen fortgerissen. Im Süden der Insel kam es außerdem zu einem tödlichen Verkehrsunfall. Die Europäische Union will ihre Sanktionen gegen Russland ausweiten. Damit soll der Druck auf Moskau wegen des Angriffskriegs gegen die Ukraine weiter erhöht werden. EU-Außenbeauftragte Kallas kündigte für den Herbst eine weitreichende Sanktionsliste an. Die Zahl der betroffenen russischen Personen, Unternehmen und Organisationen könnten demnach um rund ein Drittel steigen. Nach Angaben von Kallas haben die bisherigen EU-Sanktionen Russland bereits mehr als 1 Billion Euro gekostet. Mehrere Umweltverbände fordern einen besseren Schutz vor Hitze, Niedrigwasser und Dürre. Die Deutsche Umwelthilfe warnt, Städte und Gemeinden seien auf die Folgen des Klimawandels nicht ausreichend vorbereitet. Der Bund fordert von der Bundesregierung ein gemeinsames Paket für Klimaschutz, Klimaanpassung und Naturschutz. Greenpeace will, dass die Klimakrise im Mittelpunkt der bevorstehenden Kabinettsklausur steht. Immer mehr abgelehnte Asylbewerber verlassen Deutschland freiwillig. In den ersten 6 Monaten dieses Jahres kehrten fast 9.300 Menschen im Rahmen von Rückkehrprogrammen ihre Heimatländer zurück. Im gleichen Zeitraum des Vorjahres waren es gut 7.300. Der Bund unterstützt die freiwillige Rückkehr finanziell. Das Bundesamt für Migration und Flüchtlinge übernimmt unter anderem die Flugkosten und zahlt Pauschalen für Erwachsene sowie für Kinder und für Jugendliche.
7: Soweit das Neueste aus der Radio SKW Nachrichtenredaktion. 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
7: Mit Henrike Münster. Der Waldbrand im deutsch-belgischen Grenzgebiet hat am Sonntagabend die Stadt Monschau in Nordrhein-Westfalen erreicht. Rund 30 Bewohner mussten ihre Häuser vorsorglich verlassen. Inzwischen hat sich die Lage etwas stabilisiert. Die Flammen breiten sich nicht weiter in Richtung der Gebäude aus. Seit Tagen kämpfen hunderte Feuerwehrleute gegen den Brand im Naturschutzgebiet Hohes Venn. Auch die Bundeswehr unterstützt die Löscharbeiten mit Hubschraubern. Hurricane Lala hat auf Hawaii schwere Schäden angerichtet. Auf der größten Insel Big Island sorgten starke Winde und heftige Regenfälle für Überschwemmungen. Zeitweise waren auf Big Island und den Nachbarinseln mehr als 180.000 Stromkunden ohne Versorgung. Nach Angaben von Gouverneur Green wurden mindestens 100 Häuser beschädigt. Mehrere Gebäude wurden nach Angaben der Polizei von den Wassermassen fortgerissen. Im Süden der Insel kam es außerdem zu einem tödlichen Verkehrsunfall. Die Europäische Union will ihre Sanktionen gegen Russland ausweiten. Damit soll der Druck auf Moskau wegen des Angriffskriegs gegen die Ukraine weiter erhöht werden. EU-Außenbeauftragte Kallas kündigte für den Herbst eine weitreichende Sanktionsliste an. Die Zahl der betroffenen russischen Personen, Unternehmen und Organisationen könnten demnach um rund ein Drittel steigen. Nach Angaben von Kallas haben die bisherigen EU-Sanktionen Russland bereits mehr als 1 Billion Euro gekostet. Mehrere Umweltverbände fordern einen besseren Schutz vor Hitze, Niedrigwasser und Dürre. Die Deutsche Umwelthilfe warnt, Städte und Gemeinden seien auf die Folgen des Klimawandels nicht ausreichend vorbereitet. Der Bund fordert von der Bundesregierung ein gemeinsames Paket für Klimaschutz, Klimaanpassung und Naturschutz. Greenpeace will, dass die Klimakrise im Mittelpunkt der bevorstehenden Kabinettsklausur steht. Immer mehr abgelehnte Asylbewerber verlassen Deutschland freiwillig. In den ersten 6 Monaten dieses Jahres kehrten fast 9.300 Menschen im Rahmen von Rückkehrprogrammen ihre Heimatländer zurück. Im gleichen Zeitraum des Vorjahres waren es gut 7.300. Der Bund unterstützt die freiwillige Rückkehr finanziell. Das Bundesamt für Migration und Flüchtlinge übernimmt unter anderem die Flugkosten und Zeitpauschalen für Erwachsene sowie für Kinder und für Jugendliche.
6: Soweit das Neueste aus der Radio SKW Nachrichtenredaktion. 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
3: Mit Henrike Münster. Der Waldbrand im deutsch-belgischen Grenzgebiet hat am Sonntagabend die Stadt Monschau in Nordrhein-Westfalen erreicht. Rund 30 Bewohner mussten ihre Häuser vorsorglich verlassen. Inzwischen hat sich die Lage etwas stabilisiert. Die Flammen breiten sich nicht weiter in Richtung der Gebäude aus. Seit Tagen kämpfen hunderte Feuerwehrleute gegen den Brand im Naturschutzgebiet Hohes Venn. Auch die Bundeswehr unterstützt die Löscharbeiten mit Hubschraubern. Hurricane Lala hat auf Hawaii schwere Schäden angerichtet. Auf der größten Insel Big Island sorgten starke Winde und heftige Regenfälle für Überschwemmungen. Zeitweise waren auf Big Island und den Nachbarinseln mehr als 180.000 Stromkunden ohne Versorgung. Nach Angaben von Gouverneur Green wurden mindestens 100 Häuser beschädigt. Mehrere Gebäude wurden nach Angaben der Polizei von den Wassermassen fortgerissen. Im Süden der Insel kam es außerdem zu einem tödlichen Verkehrsunfall. Die Europäische Union will ihre Sanktionen gegen Russland ausweiten. Damit soll der Druck auf Moskau wegen des Angriffskriegs gegen die Ukraine weiter erhöht werden. EU-Außenbeauftragte Kallas kündigte für den Herbst eine weitreichende Sanktionsliste an. Die Zahl der betroffenen russischen Personen, Unternehmen und Organisationen könnten demnach um rund ein Drittel steigen. Nach Angaben von Kallas haben die bisherigen EU-Sanktionen Russland bereits mehr als 1 Billion Euro gekostet. Mehrere Umweltverbände fordern einen besseren Schutz vor Hitze, Niedrigwasser und Dürre. Die Deutsche Umwelthilfe warnt, Städte und Gemeinden seien auf die Folgen des Klimawandels nicht ausreichend vorbereitet. Der Bund fordert von der Bundesregierung ein gemeinsames Paket für Klimaschutz, Klimaanpassung und Naturschutz. Greenpeace will, dass die Klimakrise im Mittelpunkt der bevorstehenden Kabinettsklausur steht. Immer mehr abgelehnte Asylbewerber verlassen Deutschland freiwillig. In den ersten 6 Monaten dieses Jahres kehrten fast 9.300 Menschen im Rahmen von Rückkehrprogrammen ihre Heimatländer zurück. Im gleichen Zeitraum des Vorjahres waren es gut 7.300. Der Bund unterstützt die freiwillige Rückkehr finanziell. Das Bundesamt für Migration und Flüchtlinge übernimmt unter anderem die Flugkosten und zahlt Pauschalen für Erwachsene sowie für Kinder und für Jugendliche.
2: Soweit das Neueste aus der Radio SKW Nachrichtenredaktion. 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
3: Mit Henrike Münster. Der Waldbrand im deutsch-belgischen Grenzgebiet hat am Sonntagabend die Stadt Monschau in Nordrhein-Westfalen erreicht. Rund 30 Bewohner mussten ihre Häuser vorsorglich verlassen. Inzwischen hat sich die Lage etwas stabilisiert. Die Flammen breiten sich nicht weiter in Richtung der Gebäude aus. Seit Tagen kämpfen hunderte Feuerwehrleute gegen den Brand im Naturschutzgebiet Hohes Venn. Auch die Bundeswehr unterstützt die Löscharbeiten mit Hubschraubern. Hurricane Lala hat auf Hawaii schwere Schäden angerichtet. Auf der größten Insel Big Island sorgten starke Winde und heftige Regenfälle für Überschwemmungen. Zeitweise waren auf Big Island und den Nachbarinseln mehr als 180.000 Stromkunden ohne Versorgung. Nach Angaben von Gouverneur Green wurden mindestens 100 Häuser beschädigt. Mehrere Gebäude wurden nach Angaben der Polizei von den Wassermassen fortgerissen. Im Süden der Insel kam es außerdem zu einem tödlichen Verkehrsunfall. Die Europäische Union will ihre Sanktionen gegen Russland ausweiten. Damit soll der Druck auf Moskau wegen des Angriffskriegs gegen die Ukraine weiter erhöht werden. EU-Außenbeauftragte Kallas kündigte für den Herbst eine weitreichende Sanktionsliste an. Die Zahl der betroffenen russischen Personen, Unternehmen und Organisationen könnten demnach um rund ein Drittel steigen. Nach Angaben von Kallas haben die bisherigen EU-Sanktionen Russland bereits mehr als 1 Billion Euro gekostet. Mehrere Umweltverbände fordern einen besseren Schutz vor Hitze, Niedrigwasser und Dürre. Die Deutsche Umwelthilfe warnt, Städte und Gemeinden seien auf die Folgen des Klimawandels nicht ausreichend vorbereitet. Der Bund fordert von der Bundesregierung ein gemeinsames Paket für Klimaschutz, Klimaanpassung und Naturschutz. Greenpeace will, dass die Klimakrise im Mittelpunkt der bevorstehenden Kabinettsklausur steht. Immer mehr abgelehnte Asylbewerber verlassen Deutschland freiwillig. In den ersten 6 Monaten dieses Jahres kehrten fast 9.300 Menschen im Rahmen von Rückkehrprogrammen ihre Heimatländer zurück. Im gleichen Zeitraum des Vorjahres waren es gut 7.300. Der Bund unterstützt die freiwillige Rückkehr finanziell. Das Bundesamt für Migration und Flüchtlinge übernimmt unter anderem die Flugkosten und zahlt Pauschalen für Erwachsene sowie für Kinder und für Jugendliche.
2: Soweit das Neueste aus der Radio SKW Nachrichtenredaktion. 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
2: Mit Henrike Münster. Der Waldbrand im deutsch-belgischen Grenzgebiet hat am Sonntagabend die Stadt Monschau in Nordrhein-Westfalen erreicht. Rund 30 Bewohner mussten ihre Häuser vorsorglich verlassen. Inzwischen hat sich die Lage etwas stabilisiert. Die Flammen breiten sich nicht weiter in Richtung der Gebäude aus. Seit Tagen kämpfen hunderte Feuerwehrleute gegen den Brand im Naturschutzgebiet Hohes Venn. Auch die Bundeswehr unterstützt die Löscharbeiten mit Hubschraubern. Hurricane Lala hat auf Hawaii schwere Schäden angerichtet. Auf der größten Insel Big Island sorgten starke Winde und heftige Regenfälle für Überschwemmungen. Zeitweise waren auf Big Island und den Nachbarinseln mehr als 180.000 Stromkunden ohne Versorgung. Nach Angaben von Gouverneur Green wurden mindestens 100 Häuser beschädigt. Mehrere Gebäude wurden nach Angaben der Polizei von den Wassermassen fortgerissen. Im Süden der Insel kam es außerdem zu einem tödlichen Verkehrsunfall. Die Europäische Union will ihre Sanktionen gegen Russland ausweiten. Damit soll der Druck auf Moskau wegen des Angriffskriegs gegen die Ukraine weiter erhöht werden. EU-Außenbeauftragte Kallas kündigte für den Herbst eine weitreichende Sanktionsliste an. Die Zahl der betroffenen russischen Personen, Unternehmen und Organisationen könnten demnach um rund ein Drittel steigen. Nach Angaben von Kallas haben die bisherigen EU-Sanktionen Russland bereits mehr als 1 Billion Euro gekostet. Mehrere Umweltverbände fordern einen besseren Schutz vor Hitze, Niedrigwasser und Dürre. Die Deutsche Umwelthilfe warnt, Städte und Gemeinden seien auf die Folgen des Klimawandels nicht ausreichend vorbereitet. Der Bund fordert von der Bundesregierung ein gemeinsames Paket für Klimaschutz, Klimaanpassung und Naturschutz. Greenpeace will, dass die Klimakrise im Mittelpunkt der bevorstehenden Kabinettsklausur steht. Immer mehr abgelehnte Asylbewerber verlassen Deutschland freiwillig. In den ersten 6 Monaten dieses Jahres kehrten fast 9.300 Menschen im Rahmen von Rückkehrprogrammen ihre Heimatländer zurück. Im gleichen Zeitraum des Vorjahres waren es gut 7.300. Der Bund unterstützt die freiwillige Rückkehr finanziell. Das Bundesamt für Migration und Flüchtlinge übernimmt unter anderem die Flugkosten und zahlt Pauschalen für Erwachsene sowie für Kinder und für Jugendliche.
1: Soweit das Neueste aus der Radio SKW Nachrichtenredaktion. 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
2: Mit Henrike Münster. Der Waldbrand im deutsch-belgischen Grenzgebiet hat am Sonntagabend die Stadt Monschau in Nordrhein-Westfalen erreicht. Rund 30 Bewohner mussten ihre Häuser vorsorglich verlassen. Inzwischen hat sich die Lage etwas stabilisiert. Die Flammen breiten sich nicht weiter in Richtung der Gebäude aus. Seit Tagen kämpfen hunderte Feuerwehrleute gegen den Brand im Naturschutzgebiet Hohes Venn. Auch die Bundeswehr unterstützt die Löscharbeiten mit Hubschraubern. Hurricane Lala hat auf Hawaii schwere Schäden angerichtet. Auf der größten Insel Big Island sorgten starke Winde und heftige Regenfälle für Überschwemmungen. Zeitweise waren auf Big Island und den Nachbarinseln mehr als 180.000 Stromkunden ohne Versorgung. Nach Angaben von Gouverneur Green wurden mindestens 100 Häuser beschädigt. Mehrere Gebäude wurden nach Angaben der Polizei von den Wassermassen fortgerissen. Im Süden der Insel kam es außerdem zu einem tödlichen Verkehrsunfall. Die Europäische Union will ihre Sanktionen gegen Russland ausweiten. Damit soll der Druck auf Moskau wegen des Angriffskriegs gegen die Ukraine weiter erhöht werden. EU-Außenbeauftragte Kallas kündigte für den Herbst eine weitreichende Sanktionsliste an. Die Zahl der betroffenen russischen Personen, Unternehmen und Organisationen könnten demnach um rund ein Drittel steigen. Nach Angaben von Kallas haben die bisherigen EU-Sanktionen Russland bereits mehr als 1 Billion Euro gekostet. Mehrere Umweltverbände fordern einen besseren Schutz vor Hitze, Niedrigwasser und Dürre. Die Deutsche Umwelthilfe warnt, Städte und Gemeinden seien auf die Folgen des Klimawandels nicht ausreichend vorbereitet. Der Bund fordert von der Bundesregierung ein gemeinsames Paket für Klimaschutz, Klimaanpassung und Naturschutz. Greenpeace will, dass die Klimakrise im Mittelpunkt der bevorstehenden Kabinettsklausur steht. Immer mehr abgelehnte Asylbewerber verlassen Deutschland freiwillig. In den ersten 6 Monaten dieses Jahres kehrten fast 9.300 Menschen im Rahmen von Rückkehrprogrammen ihre Heimatländer zurück. Im gleichen Zeitraum des Vorjahres waren es gut 7.300. Der Bund unterstützt die freiwillige Rückkehr finanziell. Das Bundesamt für Migration und Flüchtlinge übernimmt unter anderem die Flugkosten und zahlt Pauschalen für Erwachsene sowie für Kinder und für Jugendliche.
1: Soweit das Neueste aus der Radio SKW Nachrichtenredaktion. 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
2: Mit Henrike Münster. Der Waldbrand im deutsch-belgischen Grenzgebiet hat am Sonntagabend die Stadt Monschau in Nordrhein-Westfalen erreicht. Rund 30 Bewohner mussten ihre Häuser vorsorglich verlassen. Inzwischen hat sich die Lage etwas stabilisiert. Die Flammen breiten sich nicht weiter in Richtung der Gebäude aus. Seit Tagen kämpfen hunderte Feuerwehrleute gegen den Brand im Naturschutzgebiet Hohes Venn. Auch die Bundeswehr unterstützt die Löscharbeiten mit Hubschraubern. Hurricane Lala hat auf Hawaii schwere Schäden angerichtet. Auf der größten Insel Big Island sorgten starke Winde und heftige Regenfälle für Überschwemmungen. Zeitweise waren auf Big Island und den Nachbarinseln mehr als 180.000 Stromkunden ohne Versorgung. Nach Angaben von Gouverneur Green wurden mindestens 100 Häuser beschädigt. Mehrere Gebäude wurden nach Angaben der Polizei von den Wassermassen fortgerissen. Im Süden der Insel kam es außerdem zu einem tödlichen Verkehrsunfall. Die Europäische Union will ihre Sanktionen gegen Russland ausweiten. Damit soll der Druck auf Moskau wegen des Angriffskriegs gegen die Ukraine weiter erhöht werden. EU-Außenbeauftragte Kallas kündigte für den Herbst eine weitreichende Sanktionsliste an. Die Zahl der betroffenen russischen Personen, Unternehmen und Organisationen könnten demnach um rund ein Drittel steigen. Nach Angaben von Kallas haben die bisherigen EU-Sanktionen Russland bereits mehr als 1 Billion Euro gekostet. Mehrere Umweltverbände fordern einen besseren Schutz vor Hitze, Niedrigwasser und Dürre. Die Deutsche Umwelthilfe warnt, Städte und Gemeinden seien auf die Folgen des Klimawandels nicht ausreichend vorbereitet. Der Bund fordert von der Bundesregierung ein gemeinsames Paket für Klimaschutz, Klimaanpassung und Naturschutz. Greenpeace will, dass die Klimakrise im Mittelpunkt der bevorstehenden Kabinettsklausur steht. Immer mehr abgelehnte Asylbewerber verlassen Deutschland freiwillig. In den ersten 6 Monaten dieses Jahres kehrten fast 9.300 Menschen im Rahmen von Rückkehrprogrammen ihre Heimatländer zurück. Im gleichen Zeitraum des Vorjahres waren es gut 7.300. Der Bund unterstützt die freiwillige Rückkehr finanziell. Das Bundesamt für Migration und Flüchtlinge übernimmt unter anderem die Flugkosten und zahlt Pauschalen für Erwachsene sowie für Kinder und für Jugendliche.
1: Soweit das Neueste aus der Radio SKW Nachrichtenredaktion. 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
2: Mit Henrike Münster. Der Waldbrand im deutsch-belgischen Grenzgebiet hat am Sonntagabend die Stadt Monschau in Nordrhein-Westfalen erreicht. Rund 30 Bewohner mussten ihre Häuser vorsorglich verlassen. Inzwischen hat sich die Lage etwas stabilisiert. Die Flammen breiten sich nicht weiter in Richtung der Gebäude aus. Seit Tagen kämpfen hunderte Feuerwehrleute gegen den Brand im Naturschutzgebiet Hohes Venn. Auch die Bundeswehr unterstützt die Löscharbeiten mit Hubschraubern. Hurricane Lala hat auf Hawaii schwere Schäden angerichtet. Auf der größten Insel Big Island sorgten starke Winde und heftige Regenfälle für Überschwemmungen. Zeitweise waren auf Big Island und den Nachbarinseln mehr als 180.000 Stromkunden ohne Versorgung. Nach Angaben von Gouverneur Green wurden mindestens 100 Häuser beschädigt. Mehrere Gebäude wurden nach Angaben der Polizei von den Wassermassen fortgerissen. Im Süden der Insel kam es außerdem zu einem tödlichen Verkehrsunfall. Die Europäische Union will ihre Sanktionen gegen Russland ausweiten. Damit soll der Druck auf Moskau wegen des Angriffskriegs gegen die Ukraine weiter erhöht werden. EU-Außenbeauftragte Kallas kündigte für den Herbst eine weitreichende Sanktionsliste an. Die Zahl der betroffenen russischen Personen, Unternehmen und Organisationen könnten demnach um rund ein Drittel steigen. Nach Angaben von Kallas haben die bisherigen EU-Sanktionen Russland bereits mehr als 1 Billion Euro gekostet. Mehrere Umweltverbände fordern einen besseren Schutz vor Hitze, Niedrigwasser und Dürre. Die Deutsche Umwelthilfe warnt, Städte und Gemeinden seien auf die Folgen des Klimawandels nicht ausreichend vorbereitet. Der Bund fordert von der Bundesregierung ein gemeinsames Paket für Klimaschutz, Klimaanpassung und Naturschutz. Greenpeace will, dass die Klimakrise im Mittelpunkt der bevorstehenden Kabinettsklausur steht. Immer mehr abgelehnte Asylbewerber verlassen Deutschland freiwillig. In den ersten 6 Monaten dieses Jahres kehrten fast 9.300 Menschen im Rahmen von Rückkehrprogrammen ihre Heimatländer zurück. Im gleichen Zeitraum des Vorjahres waren es gut 7.300. Der Bund unterstützt die freiwillige Rückkehr finanziell. Das Bundesamt für Migration und Flüchtlinge übernimmt unter anderem die Flugkosten und Zeitpauschalen für Erwachsene sowie für Kinder und für Jugendliche.
1: Soweit das Neueste aus der Radio SKW Nachrichtenredaktion. 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